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1: Ich bin Uli Reitinger. Nur 58,7% der Fernzüge der Deutschen Bahn sind im ersten Halbjahr pünktlich unterwegs gewesen. Das ist kein guter Wert, da müssen wir auch nichts beschönigen, sagte Bahnchefin Evelyn Paller der Welt am Sonntag. Allerdings hätten in 3/4 der Fälle die Verspätungen unter 15 Minuten gelegen. Auch wenn sie noch nicht zufrieden sei, dürfe man die Deutsche Bahn nicht immer schlechter reden, als sie ist, betonte Paller. Beim Ansturm von Migranten auf die spanische Nordafrika-Exklave Ceuta sind mindestens 57 Menschen ums Leben gekommen. Das berichtet das spanische Fernsehen. Die Menschen wollten schwimmend nach Ceuta und damit nach Europa gelangen.
2: Andere kletterten über die meterhohen Grenzzäune. Unter ihnen sind auch viele Frauen, Kinder und Jugendliche. Laut den spanischen Behörden ist zwar ein Großteil inzwischen freiwillig nach Marokko zurückgekehrt. Die EU-Kommission macht trotzdem jetzt eine klare Ansage. Von Ceuta aus geht es derzeit nicht weiter auf das europäische Festland. Die spanische Exklave gehört zwar zur EU, liegt aber außerhalb des Schengen-Raums. Zoe Tassovali, Nachrichtenredaktion.
1: Eine Woche nach dem tödlichen Anschlag eines Islamisten am Rande des Christopher Street Days in Berlin finden heute wieder einige CSD-Paraden statt. In Hamburg werden bis zu 250.000 Teilnehmer erwartet. Die Polizei hat ihr Sicherheitskonzept nachgeschärft und will die Veranstaltung mit doppelt so vielen Beamten wie im vergangenen Jahr schützen.
3: Wir durchleben im Moment ein Wechselbad der Gefühle, sagte Sprecher des Vereins Pride Hamburg, Mandel Opitz. Man trage Trauer im Herzen, aber gleichzeitig wolle sich die queere Community nicht einschüchtern lassen und so sichtbar wie nie zuvor sein. Das Motto lautet, solidarisch queer, Haltung zeigen für eine Zukunft ohne Angst. Die Veranstalter bekommen prominente Unterstützung von SPD und Grünen. Aus Hamburg, Bernhard Sprengel.
1: Bei einem Frontalzusammenstoß eines Kleintransporters mit einem Linienbus sind im Kreis Göppingen in Baden-Württemberg 14 Menschen verletzt worden, 7 von ihnen schwer. Der Kleintransporterfahrer überlebte den Unfall nicht. Der 29-Jährige war aus bislang unbekannter Ursache auf einer Bundesstraße im Kreis Göppingen auf die Gegenfahrbahn geraten. Dort prallte sein Fahrzeug mit dem entgegenkommenden Bus zusammen.
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1: Ich bin Uli Reitinger. Der Fußballweltverband FIFA gibt seine Investorenpläne auf. Das erklärte Verbandspräsident Infantino in einer in der Nacht veröffentlichten Stellungnahme. Man habe sich alle Standpunkte aufmerksam angehört. Dabei sei deutlich geworden, dass das Projekt zu Spaltungen geführt habe, die nicht mehr im Interesse des ursprünglich angestrebten Ziels lägen. Infantino wollte einen Teil der kommerziellen FIFA-Rechte, etwa an der Weltmeisterschaft, an einen Investor verkaufen. Mehrere Kontinentalverbände kritisierten die Pläne. Die UEFA drohte sogar mit einem WM-Boykott. Die Deutsche Bahn bleibt weit hinter ihrem eigenen Ziel zurück. Nur 58,7% der Fernzüge waren im ersten Halbjahr pünktlich unterwegs. Bahnchefin Evelyn Paller sagte der Welt am Sonntag trotzdem, die Bahn werde oft schlechter gemacht, als sie tatsächlich sei.
2: Wer regelmäßig mit dem ICE oder IC unterwegs ist, kennt das. Auf dem Bahnsteig werden aus ein paar Minuten schnell mal eine halbe Stunde oder deutlich mehr. Paller sieht die Schuld dafür auch bei früheren Führungskräften. Es habe an einer echten Leistungskultur gefehlt, sagt sie. Das will sie jetzt ändern. Verantwortung soll wieder klar verteilt werden, Entscheidungen schneller fallen und die Bahn insgesamt zuverlässiger werden. Trotz der vielen Probleme gibt Paller dem Konzern noch die Schulnote 3. Zoe Tassovali, Nachrichtenredaktion.
1: Der neue Monat bringt wieder einige Änderungen. So bekommt, wer eine neue Photovoltaikanlage anschafft, ab August eine etwas geringere Vergütung. Außerdem ändert sich was beim Recht auf Ganztagsbetreuung für Erstklässler.
3: Hausaufgabenhilfe, Spielen oder Sport. Schulanfänger haben nun das Recht auf eine Betreuung von bis zu 8 Stunden pro Tag. Allerdings sagen Experten, vor allem in den westdeutschen Bundesländern gäbe es noch zu wenig Personal oder geeignete Räume. Viele Familien müssten deshalb erst einmal Notlösungen in Kauf nehmen. Auch die Bundesbildungsministerin bittet um Geduld, spricht aber von einem Meilenstein in Sachen Chancengleichheit. Claudia Wächter, Nachrichtenredaktion.
1: Der Andrang zehntausender Menschen auf die spanische Nordafrika-Exklave Ceuta hat Europa in Alarmbereitschaft versetzt. Wie viele Migranten in den letzten Tagen irregulär nach Ceuta gelangt sind, ist nicht klar. Die Rede ist von bis zu 60.000. Nach EU-Angaben gab es aber keine Weiterbewegungen Richtung Europa. Außerdem sind laut Spaniens Außenminister mittlerweile fast alle Migranten freiwillig nach Marokko zurückgekehrt.
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1: Ich bin Uli Reitinger. FIFA-Boss Gianni Infantino hat dem Druck nachgegeben und sein Investorenprojekt begraben. Zur Begründung schrieb er, man habe sich alle Standpunkte aufmerksam angehört. Dabei sei deutlich geworden, dass das Projekt zu Spaltungen geführt habe. Infantino wollte einen Teil der kommerziellen FIFA-Rechte, etwa an der Weltmeisterschaft, an einen Investor verkaufen. Mehrere Kontinentalverbände kritisierten die Pläne. Die UEFA drohte sogar mit einem WM-Boykott. Der Hackervorfall mit einem KI-Modell von OpenAI war offenbar kein Einzelfall. Jetzt räumt auch der Konkurrent Anthropic einen ähnlichen Zwischenfall ein. Bei internen Tests ist eines der KI-Modelle unerlaubt in Computersysteme eingedrungen.
2: Künstliche Intelligenz, die sich selbstständig macht und zum heimlichen Hacker wird, kann gemeingefährlich werden. Erst im Nachhinein wurden die Einbrüche in Firmensysteme bekannt. Die Vorfälle passierten in einer Testumgebung, die darauf abzielte, die Hackerfähigkeiten der KI zu testen. Dass die Software jeweils ins Internet gelangte und dort selbstständig wilderte, war ein Unfall. Aus den USA, Tina Eck.
1: Die Migrationskrise in der spanischen Nordafrika-Exklave Ceuta ist nach Angaben der spanischen Regierung nach dem Andrang von mindestens 50.000 Menschen nun praktisch überwunden. Nahezu alle, die in Ceuta angekommen waren, seien inzwischen wieder nach Marokko zurückgekehrt. Das schrieb Außenminister José Manuel Álvarez auf X. Die Integrität des Schengen-Raums sei gewährleistet. Es sei nicht möglich, auf das spanische Festland zu gelangen, ohne sich auszuweisen. Die Deutsche Bahn stellt jetzt im August ihr Bonusprogramm um. Wie viele Punkte künftig für eine Freifahrt im Inland nötig sind, hängt von mehreren Faktoren ab, etwa von der Strecke, dem Buchungszeitpunkt und der Nachfrage.
3: Das Bonusprogramm steht allen offen, die sich kostenlos dort anmelden, auch ohne Bahncard. Wer dann ein Ticket kauft, bekommt Punkte, je nachdem wie teuer die Fahrkarte ist. Für diese Punkte können sich Vielfahrer später Prämien aussuchen. Gutscheine fürs Bordbistro, ein Upgrade in die erste Klasse oder Freifahrten. Thomas Bremser, Nachrichtenredaktion.
1: Die Bahn nannte noch einige Beispiele. Für eine einfache Freifahrt innerhalb Deutschlands waren bis gestern 1.000 Bahnbonuspunkte nötig. Jetzt ist eine solche Freifahrt schon ab 750 Punkten möglich.
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1: Ich bin Uli Reitinger. Nach massivem Druck hat FIFA-Präsident Infantino seine Investorenpläne aufgegeben. Das hat er in der Nacht in einer kurzen schriftlichen Stellungnahme mitgeteilt. Darin steht, man habe sich alle Standpunkte aufmerksam angehört und dabei sei deutlich geworden, dass das Projekt zu Spaltungen geführt habe. Infantino wollte einen Teil der kommerziellen FIFA-Rechte, zum Beispiel an der Weltmeisterschaft, an einen Investor verkaufen. Das stieß auf massive Kritik. Die UEFA drohte sogar mit einem WM-Boykott. Im Gaza-Krieg gibt es vorsichtige Hoffnung auf Bewegung. US-Präsident Trump spricht von einer Einigung über die Entwaffnung der Hamas. Aus Israel und von der Hamas selbst kommen allerdings Äußerungen, die daran zweifeln lassen, dass der Plan tatsächlich umgesetzt werden kann.
2: Auf dem Papier klingt der Plan nach einem großen Schritt. Die Hamas soll ihre schweren Waffen abgeben. Gleichzeitig soll sich die israelische Armee Stück für Stück aus dem Gazastreifen zurückziehen. Genau darüber gibt es aber Streit. Israel will seine Soldaten erst dann abziehen, wenn die Hamas tatsächlich entwaffnet ist. Die Hamas wiederum knüpft ihre Zustimmung an ein Ende der israelischen Militäreinsätze. Zoe Tassovali, Nachrichtenredaktion.
1: Wer in einem Betrieb mit Tarifvertrag seine Ausbildung macht, verdient deutlich mehr als noch vor ein paar Jahren. Im Durchschnitt sind die Ausbildungsvergütungen im vergangenen Jahr im Schnitt um fast 7% gestiegen, stärker als die normalen Löhne. Das haben Experten der Hans-Böckler-Stiftung errechnet.
3: Für die meisten bedeutet das, schon im ersten Lehrjahr gibt's mehr als 1.000 Euro pro Monat, also auch mehr als Studierende mit der maximalen BAföG-Förderung bekommen. Azubis sollen möglichst auf eigenen Beinen stehen, heißt das Ziel der Gewerkschafter. Aber es gibt auch große Unterschiede. Gut verdienen Azubis zum Beispiel im öffentlichen Dienst, in der Pflege, aber auch in der Baubranche. Im Friseurhandwerk dagegen gibt's deutlich weniger. Claudia Wächter, Nachrichtenredaktion.
1: Der Andrang zehntausender Menschen auf die spanische Nordafrika-Exklave Ceuta hat Europa in Alarmbereitschaft versetzt. Wie viele Migranten in den letzten Tagen irregulär nach Ceuta gelangt waren, ist nicht klar. Die Rede ist von bis zu 60.000. Nach EU-Angaben gab es aber keine Weiterbewegungen Richtung Europa. Außerdem sind laut Spaniens Innenminister mittlerweile fast alle Migranten freiwillig nach Marokko zurückgekehrt.
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1: Ich bin Dirk Zeitler. Der Fußball-Weltverband FIFA gibt seine umstrittenen Investorenpläne auf. Der Vorschlag werde abgesagt, erklärte Verbandspräsident Infantino in einer in der Nacht veröffentlichten Stellungnahme.
2: Infantino begräbt sein Projekt in einer kurzen Mitteilung, verschickt per Mail um 2:30 in der Nacht. Das Projekt sollte unsere FIFA-Mitgliedsverbände und unseren Sport weltweit stärken, schreibt der FIFA-Boss. Aber man habe allen aufmerksam zugehört und dabei sei klar geworden, dass das Projekt Spaltungen geschaffen habe. Asien und Mittel- und Nordamerika hatten sich klar gegen die Pläne ausgesprochen. Europa drohte sogar mit WM-Boykott. Infantino hat dann doch begriffen, sein Projekt ist tot. Damit nicht auch noch sein Kopf rollt, musste er den Rückzieher machen. Uli Reitinger, Sportredaktion.
1: Die Migrationskrise in der spanischen Nordafrika-Exklave Ceuta ist nach Angaben der spanischen Regierung nach dem Andrang von mindestens 50.000 Menschen nun praktisch überwunden. Nahezu alle, die in Ceuta angekommen waren, seien inzwischen wieder nach Marokko zurückgekehrt, schrieb Außenminister Alvarez auf X. Es sei nicht möglich, auf das spanische Festland zu gelangen, ohne sich auszuweisen. Experten der EU-Mitgliedstaaten wollen sich heute über die Entwicklungen austauschen. Der neue Monat bringt wieder einige Änderungen. So bekommt, wer eine neue Photovoltaikanlage anschafft, ab August eine etwas geringere Vergütung. Außerdem ändert sich etwas beim Recht auf Ganztagsbetreuung für Erstklässler.
3: Hausaufgabenhilfe, Spielen oder Sport. Schulanfänger haben nun das Recht auf eine Betreuung von bis zu 8 Stunden pro Tag. Allerdings sagen Experten, vor allem in den westdeutschen Bundesländern gäbe es noch zu wenig Personal oder geeignete Räume. Viele Familien müssten deshalb erst einmal Notlösungen in Kauf nehmen. Auch die Bundesbildungsministerin bittet um Geduld, spricht aber von einem Meilenstein in Sachen Chancengleichheit. Claudia Wächter, Nachrichtenredaktion.
1: Bei einem schweren Unwetter in Rathen in der Sächsischen Schweiz ist ein 28 Jahre alter Mann ums Leben gekommen. Er wurde laut Polizei von einem umgestürzten Baum erschlagen. Mehr als 10 Menschen wurden verletzt, 3 von ihnen schwer. Das Unglück ereignete sich in einem Zugangsweg zur Felsenbühne. Die Felsenbühne ist eines der größten Freilichttheater Sachsens.
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1: Ich bin Dirk Zeitler. Der Fußball-Weltverband FIFA gibt seine Investorenpläne auf. Das erklärte Verbandspräsident Infantino in einer Stellungnahme. Das Projekt habe zu Spaltungen geführt, die nicht mehr im Interesse des ursprünglich angestrebten Ziels liegen, so Infantino. Der Verbandschef wollte einen Teil der kommerziellen FIFA-Rechte etwa an der Weltmeisterschaft an einen Investor verkaufen. Mehrere Kontinentalverbände kritisierten die Pläne. Die UEFA drohte sogar mit einem WM-Boykott. Der Andrang zehntausender Menschen auf die spanische Nordafrika-Exklave Ceuta hat Europa in Alarmbereitschaft versetzt. Wie viele Migranten in den letzten Tagen irregulär nach Ceuta gelangt sind, ist nicht klar. Die Rede ist von bis zu 60.000. Laut Spaniens Außenminister kehrten fast alle Migranten mittlerweile nach Marokko zurück.
2: Fast 60 Menschen kamen ums Leben. Sie versuchten schwimmend nach Ceuta zu kommen. Trotzdem erklärt der spanische Außenminister die Krise praktisch für beendet. Die Zustände in Ceuta haben sich normalisiert. Politisch hat sich die Krise damit aber noch lange nicht erledigt, denn sie führte zu massiven Unstimmigkeiten zwischen Spanien und den anderen EU-Staaten, die hochempfindlich auf die Migrationsbewegungen reagiert haben. Uli Reitinger, Nachrichtenredaktion.
1: Die Deutsche Bahn bleibt weit hinter ihrem eigenen Ziel zurück. Nur 58,7% der Fernzüge waren im ersten Halbjahr pünktlich unterwegs. Bahnchefin Palla sagte der Welt am Sonntag trotzdem, die Bahn werde oft schlechter gemacht, als sie tatsächlich sei.
3: Wer regelmäßig mit dem ICE oder IC unterwegs ist, kennt das. Auf dem Bahnsteig werden aus ein paar Minuten schnell mal eine halbe Stunde oder deutlich mehr. Palla sieht die Schuld dafür auch bei früheren Führungskräften. Es habe an einer echten Leistungskultur gefehlt, sagt sie. Das will sie jetzt ändern. Verantwortung soll wieder klar verteilt werden, Entscheidungen schneller fallen und die Bahn insgesamt zuverlässiger werden. Trotz der vielen Probleme gibt Palla dem Konzern noch die Schulnote 3. Zoe Tassovali, Nachrichtenredaktion.
1: Bei einem schweren Unwetter in Rathen in der Sächsischen Schweiz ist ein 28 Jahre alter Mann ums Leben gekommen. Er wurde laut Polizei von einem umgestürzten Baum erschlagen. 13 Menschen wurden verletzt, 3 von ihnen schwer. Das Unglück ereignete sich in einem Zugangsweg zur Felsenbühne. Die Felsenbühne ist eines der größten Freilichttheater Sachsens.
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1: Die Enten gehen heute wieder auf Tour beim NKR-Entenrennen auf dem Maschsee. Für den guten Zweck sind ab 16 Uhr wieder tausende kleine gelbe Quietsche-Entchen auf dem Wasser unterwegs. Ihr könnt mitmachen, Preise abstauben oder einfach nur zuschauen. Das 15. NKR-Entenrennen heute ab 16 Uhr am Nordufer. Oder ihr gönnt euch ein bisschen Urlaubsfeeling mitten in Gärden, denn im Rahmen des Kultursommers gibt's heute die Caribbean Night auf der Waldbühne. Mit Me and the Heat.

0: die Sonne der Karibik spüren durch Musik von Me and the Heat. Einlass für die Caribbean Night ist ab 17 Uhr bei der Waldbühne Gärden und für 14 Euro bekommt ihr die Karte. Oder ihr zieht euch aus dem ganzen Trubel ein bisschen zurück und geht ins Kino. Dann gibt es Amore und Basta bei Hochhaus Lichtspiele. Die Story ist folgende. Sie fangen als Lehrerin und Direktor neu an einer Schule an. Doch leider haben sie sich vorher schon gedatet. Eine Feministin und ein doch eher konservativer Fußballfan versuchen, dass ihre Beziehung an der Arbeit nicht auffällt. Ja, und gleichzeitig wollen sie eben noch herausfinden, was für eine Beziehung denn das eigentlich ist.
1: Ich sehe keine Ambition darin, mir Fußball anzusehen, Bier zu trinken und zu rülpsen.
2: Wir sind zu verschieden.
3: Das ist die typische Argumentation eines unbewussten Chauvinisten.
4: Du hast gesagt, du wärst steril.
2: Ich bin steril.
4: Und wie bin ich dann schwanger geworden? Etwa durch den Heiligen Geist?
0: Tja, und eine Schwangerschaft macht's dann eben noch komplizierter. Feelgood-Kino mit Amore und Basta. Heute bei Hochhaus Lichtspiele. Um 3:15 könnt ihr euch das ansehen oder auch um 20.15 Uhr.
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0: Wunderschönen guten Morgen zusammen am Samstag. Kurz nach 8 jetzt.
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2: Ich bin Dirk Zeitler. Der Fußballweltverband FIFA gibt seine umstrittenen Investorenpläne auf. Der Vorschlag werde abgesagt, erklärte Verbandspräsident Infantino in einer in der Nacht veröffentlichten Stellungnahme.
3: Infantino begräbt sein Projekt in einer kurzen Mitteilung, verschickt per Mail um 2:30 in der Nacht. Das Projekt sollte unsere FIFA-Mitgliedsverbände und unseren Sport weltweit stärken, schreibt der FIFA-Boss. Aber man habe allen aufmerksam zugehört und dabei sei klar geworden, dass das Projekt Spaltungen geschaffen habe. Asien und Mittel- und Nordamerika hatten sich klar gegen die Pläne ausgesprochen. Europa drohte sogar mit WM-Boykott. Infantino hat dann doch begriffen, sein Projekt ist tot. Damit nicht auch noch sein Kopf rollt, musste er den Rückzieher machen. Uli Reitinger, Nachrichtenredaktion.
2: Schwere Unwetter sind in der Nacht über Deutschland gezogen und haben in der sächsischen Schweiz ein Menschenleben gefordert. In Rathen wurde ein Mann laut Polizei von einem Baum erschlagen. 13 Menschen seien verletzt worden, 3 davon schwer. Auch in Hamburg und Stuttgart krachte es, Bäume fielen auf Autos. Die Feuerwehr war im Dauereinsatz. Die Deutsche Bahn bleibt weiter hinter ihrem eigenen Ziel zurück. Nur 58,7% der Fernzüge waren im ersten Halbjahr pünktlich unterwegs. Bahnchefin Paller sagte der Welt am Sonntag trotzdem, die Bahn werde oft schlechter gemacht, als sie tatsächlich sei.
4: Wer regelmäßig mit dem ICE oder IC unterwegs ist, kennt das. Auf dem Bahnsteig werden aus ein paar Minuten schnell mal eine halbe Stunde oder deutlich mehr. Paller sieht die Schuld dafür auch bei früheren Führungskräften. Es habe an einer echten Leistungskultur gefehlt, sagt sie. Das will sie jetzt ändern. Verantwortung soll wieder klar verteilt werden, Entscheidungen schneller fallen und die Bahn insgesamt zuverlässiger werden. Trotz der vielen Probleme gibt Paller dem Konzern noch die Schulnote 3. Zoe Tassovali, Nachrichtenredaktion.
2: Die USA stehen US-Medienberichten zufolge kurz vor dem Beginn einer der größten Angriffswellen auf den Iran. Diese könnten bereits an diesem Wochenende starten und auch iranische Infrastruktur- oder Energieanlagen zum Ziel haben, berichtet etwa CBS News. Angesichts der Medienberichte drohte der Iran umgehend mit Gegenschlägen auf Einrichtungen der kritischen Infrastruktur in Israel und den Golfstaaten.
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0: Wir hatten wieder alle Fenster aufgerissen heute Nacht und als ich aufgewacht bin vorhin, habe ich echt gefroren. Es ist merklich frischer heute Morgen, 14 Grad in Leveste, in Badenstedt, in Ricklingen. 23 ist auch nur der Höchstwert, später dazu ein Mix aus Sonne und Wolken. Kein Regen in Sicht, noch schöner Morgen am Sonntag und deutlich wärmer mit 27 Grad in der Spitze. Zum Wochenstart sind wir dann wieder bei 30.
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0: A352 Hannover West Richtung Hannover Nord. Zwischen dem Dreieck Hannover West und Langenhagen-Kaltenweide braucht ihr ein bisschen länger. Hier 5 Kilometer Stau heute früh.
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0: Mit Marisa Poati am Samstag. Heute wäre so eine leichte Jacke keine schlechte Idee. Wenn ihr im Laufe des Tages zur See sausen wollt, ist ja wirklich nicht ganz so hochsommerlich, dieser Samstag. Aber das soll uns nicht davon abhalten, gleich erstmal über die Highlights heute auf dem Maschseefest zu sprechen. Ich hoffe erstmal, ihr habt gut geschlafen, schönen guten Morgen und einen entspannten Start in den Samstag.

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0: Viertel nach acht am Samstag, Radio Hannover hier mit dem Verkehrsservice. Wenn ihr so früh schon im Auto sitzt, braucht ihr ein bisschen länger auf der A2 A352 Dortmund Richtung Hannover Nord. Zwischen Hannover Nordhafen und Langenhagen-Kaltenweide 5 Kilometer Stau gerade. Ich wünsche euch eine gute und sichere Fahrt. Gleich mit Moss Kena, jetzt erstmal mit Till Uhlig.
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2: Es ist Kult im Rahmen des Maschsee-Festes und heute ist es zurück, so wie jedes Jahr. Das traditionelle Entenrennen gibt's heute Nachmittag zu bewundern. Das Ganze ab 16 Uhr. Der NKR veranstaltet das ja jedes Jahr für einen guten Zweck und auch wir von Radio Hannover haben wieder eine Ente mit am Start. Guckt doch mal, ob ihr sie entdecken könnt. Vielleicht landen wir ja dieses Jahr auf einem der vorderen Plätze. Das Entenrennen, wie gesagt, heute ab 16 Uhr. Dann heißt's DJ Kai Schwarz. Der ist heute Abend zu Gast und zwar ab 18 Uhr im Aperitivo Bay Big House Tunes. Da dürfte mächtig was zum Tanzen mit dabei sein. Genauso wie an der Löwenbastion, denn dort heißt's Best of Night ab 22 Uhr mit DJ Moni und Vanni. Die größten Party-Hits garantieren beste Stimmung und Vibes zum Mitsingen und Feiern. Und außerdem gibt's die mit 18 Band heute live. Das ist eine Marius Müller Westernhagen Coverband, fester Bestandteil seit Jahren auf dem Maschsee-Fest. Ab 20 Uhr an der Maschsee-Quelle.
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0: Radio Hannover-Hörerin Nadine hat sich heute Morgen über unsere Facebook-Seite Blitzer Hannover hier im Studio gemeldet und Bescheid gesagt, dass der Blitzer an der Walderseestraße immer noch aktiv ist. Höhe Rubenstraße wird geblitzt, beidseitig 30 km/h sind erlaubt. Danke fürs Bescheid geben, liebe Nadine, macht das auch sehr gerne. Natürlich auch am Wochenende, falls ihr was entdeckt, könnt auch über unsere WhatsApp-Nummer schreiben. Ich wünsche euch eine gute und sichere Fahrt. Gleich mit David Bowie und Mick Jagger, Dancing in the Street. Unser Classic-Hit um kurz vor 8:30.
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0: Coole Kombi mit Mick Jagger und David Bowie, die euch zum Start in den Samstag begleiten. Radio Hannover ist hier, 8.30 Uhr.
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0: Das ist wie so eine kleine Durchschnaufpause für alle von euch, die sich auf einen kühleren Tag gefreut haben. Wir starten mit 15 Grad rein heute früh. In Waldheim, in Schulenburg, im Mittelfeld auch nur 15, 23 ist der Höchstwert später. Dazu ein Mix aus Sonne und Wolken, kein Regen in Sicht, schön freundlich. Noch schöner sieht morgen der Sonntag aus, deutlich wärmer, 27 Grad. Zum Wochenstart sind wir dann wieder bei 30.
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0: Turbobaustelle auf der A2, Dortmund Richtung Hannover. Da ist zwischen dem Dreieck Hannover West und Hannover Langenhagen aktuell gesperrt bis Montag früh 5 Uhr. Und Stau auf der A352. Richtung A7 zwischen dem Dreieck Hannover West und Langenhagen-Kaltenweide. 5 Kilometer Stau. Hat sich bisher nichts dran getan. Ich sag euch aber Bescheid, wenn es da ein bisschen lockerer wird auf der A352. Gute Fahrt euch!

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Picknicken an der Ime, baden gehen in Heisede und auf jeden Fall auch noch einige kühle Getränke auf Balkonien trinken. Radio Hannover hier am Samstag. Ich habe noch so viele Sommerpläne auf meiner Bucketlist. Kennt ihr den Begriff FOMO? Fear of Missing Out, die Angst, was zu verpassen. Und die habe ich, was diesen Sommer angeht, sehr doll. Es nervt mich auch ein bisschen, aber ich habe das Gefühl, ich habe bisher echt wenig Schönes Sommerliches gemacht. Viel gearbeitet, wichtige Sachen erledigt, aber nicht so richtig in der Sonne gesessen. Jetzt sind wir ja heute schon im August, heißt diesen Monat jetzt nochmal Vollgas geben in Sachen Quality Time. Ihr vielleicht auch. Summer Days heißt jetzt auch dieser Radio Hannover Sommerhit von Sebastian Yatra und Milo.

0: Ich hoffe, dass ich über genau diese Tage gerade irgendwann als die guten alten Zeiten spreche. Ihr hört Radio Hannover zum Start in den Samstag. Neue Musik. Genau darüber singt Chris de Surrandi, Good Old Days, neuer Indie-Pop vom Sänger, der mittlerweile nicht mehr in Großbritannien, sondern in Berlin lebt. Gleich noch vor den News um 9 Uhr hier bei uns.
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0: Musik von Crystal Sarandi am Samstagmorgen, 9 Uhr jetzt genau.
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2: Ich bin Dirk Zeitler. Nach der Hitzewelle hat es in Teilen Deutschlands schwere Unwetter gegeben. In Rathen in der Sächsischen Schweiz kam ein 28 Jahre alter Mann ums Leben. Er wurde laut Polizei von einem umgestürzten Baum erschlagen. 13 Menschen wurden verletzt, 3 von ihnen schwer.
3: 40 Menschen wurden evakuiert. Sie waren in der felsigen Gegend unterwegs, in der Nähe der Felsenbühne. Das ist eines der größten Freilichttheater Sachsens. Die Wanderer wurden offenbar vom Unwetter überrascht. Es gibt zwar keine Vermisstenmeldungen mehr, aber die Polizei beschreibt die Lage in der beliebten Wandergegend am Amselgrund und Amselsee immer noch als unübersichtlich. Auch Hamburg und Stuttgart wurden von Starkregen und Sturm getroffen. Die Feuerwehr war im Dauereinsatz, Bäume fielen auf Autos und Stromleitungen, Unterführungen standen unter Wasser. Uli Reitinger, Nachrichtenredaktion.
2: Der Fußballweltverband FIFA gibt seine Investorenpläne auf, das erklärte Verbandspräsident Infantino. Das Projekt habe zu Spaltungen geführt, die nicht mehr im Interesse des ursprünglich angestrebten Ziels lägen. Infantino wollte einen Teil der kommerziellen FIFA-Rechte etwa der Weltmeisterschaft an einen Investor verkaufen. Mehrere Kontinentalverbände kritisierten die Pläne. Die UEFA drohte sogar mit einem WM-Boykott. Der neue Monat bringt wieder einige Änderungen. So bekommt, wer eine neue Photovoltaikanlage anschafft, ab August eine etwas geringere Vergütung. Außerdem ändert sich etwas beim Recht auf Ganztagsbetreuung für Erstklässler.
4: Hausaufgabenhilfe, Spielen oder Sport. Schulanfänger haben nun das Recht auf eine Betreuung von bis zu 8 Stunden pro Tag. Allerdings sagen Experten, vor allem in den westdeutschen Bundesländern gäbe es noch zu wenig Personal oder geeignete Räume. Viele Familien müssten deshalb erst einmal Notlösungen in Kauf nehmen. Claudia Wächter, Nachrichtenredaktion.
2: Die USA stehen US-Medienberichten zufolge kurz vor dem Beginn einer der größten Angriffswellen auf den Iran. Diese könnten bereits an diesem Wochenende starten und auch iranische Infrastruktur oder Energieanlagen zum Ziel haben, berichtete etwa CBS News unter Berufung auf mit der Angelegenheit vertraute Personen. Angesichts der Medienberichte drohte der Iran umgehend mit Gegenschlägen.
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0: Also wer von euch auf dem Balkon oder der Terrasse frühstücken wollte, am besten nicht in kurzer Hose. Wir haben nur 15 Grad in Grasdorf, in Wettbergen, 15 Grad im Zooviertel. 23 ist auch nur der Höchstwert später, dazu ein Mix aus Sonne und Wolken. Kein Regen in Sicht, morgen am Sonntag noch schöner. 11 Sonnenstunden morgen insgesamt und deutlich wärmer, 27 Grad in der Spitze. Zum Wochenstart sind wir dann auch ganz schnell wieder bei 30.
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0: Stau auf der A2 A352 Dortmund Richtung Hannover Nord zwischen Hannover Nordhafen und Langenhagen-Kaltenweide. 5 Kilometer Stau. Ich wünsche euch, auch wenn es länger dauert, mit uns eine gute und sichere Fahrt.
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0: Mit Marisa Porti am Samstag und damit herzlich willkommen im August. 1.8. heute. Wir lassen das ganz entspannt angehen. Guten Morgen erstmal und für alle 96-Fans wird's heute tatsächlich spannend. Das letzte Testspiel der Roten und danach großes Familienfest zum Saisonauftakt. Was ist sonst noch los sportlich in der Region? Dazu gleich mehr.

0: Viertel nach neun gleich am Samstag.
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2: Es wird so ein bisschen wie der Gang in ein neues Stadion. Wer heute den Test von Hannover 96, den Finalen vor dem Saisonstart der zweiten Fußball-Bundesliga gegen Cottbus anschaut, geht ja um 14 Uhr gegen den PEC Zwolle aus der ersten niederländischen Liga. Der wird sich vielleicht die Augen reiben, wobei die meisten wissen es ja schon. Die Heinz von Heiden Arena zeigt sich im neuen Gewand. Die alten blauen Stühle sind raus. Ab sofort sind sie alle schwarz, weiß, grün. Ich durfte es selber schon sehen. Sieht deutlich besser aus. Aber nicht nur die Mannschaft gibt's auf dem Platz zu bewundern heute, sondern nach dem Spiel beim großen Kinder- und Familienfest an der Heinz-von-Heiden-Arena ab 16 Uhr auch neben dem Feld, nämlich auf der Bühne und im Anschluss bei der großen Autogrammstunde. Dann gucken wir in den Amateurfußball. Da geht die neue Saison los mit diversen Pokalwettbewerben, vor allem aber mit neuen Regeln, die die Schiedsrichter beobachten sollen. Zum Beispiel gibt es den Countdown bei verzögerten Einwürfen und Abstößen. Heißt, der Schiedsrichter zeigt einen 5-Sekunden-Countdown an, wird der überschritten, wechselt bei Einwurf der Ballbesitz und aus einem Abstoß wird ein Eckball. Außerdem gibt es zum Beispiel ein Zeitlimit für Auswechslungen. Die müssen innerhalb von 10 Sekunden nach der Anzeige des Wechsels geschehen sein. Passiert das nicht, dann darf die eingewechselte Person erst nach einer Strafminute auf den Platz. Gucken wir mal, ob es das Spiel, so der Wunsch des Verbandes, wirklich schneller macht. Und dann schauen wir noch zum Rugby. Da stand die 7er Europameisterschaft in Split auf dem Programm. Und sowohl die Männer als auch die Frauen sind ohne Medaille nach Hause gekommen. Bei den Männern mit Niklas Koch und Felix Hufnagel von Germania List reichte es am Ende nur zu Platz 7. Die Frauen kamen immerhin ins Halbfinale. Allerdings war dort für das Team um Gesine Adler und Sarah Gossmann von Germania List Endstation. Und auch das Spiel um Platz 3 ging leider verloren.
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0: Samstagvormittag, Radio Hannover hier. Jahrelang war die Idee da, aber wenn man halt internationaler Superstar ist, dann muss auch erstmal ein Zeitfenster gefunden werden, in dem dann alles passt, um gemeinsam ins Studio zu gehen. Ed Sheeran und Martin Garrix haben die Fans ein bisschen warten lassen, aber jetzt ist sie da, diese schöne neue Single.
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0: Einen schönen Start in den Samstag euch mit Radio Hannover, der Verkehrsservice. Wenn ihr auf der A7 unterwegs seid, bitte aufpassen. Hannover Richtung Hamburg, zwischen dem Dreieck Walsrode und Bad Fallingbostel, eine ungesicherte Unfallstelle auf der A7. Hannover Richtung Hamburg, zwischen dem Dreieck Walsrode und Bad Fallingbostel, gab es einen Unfall, noch nichts abgesichert. Euch eine gute und sichere Fahrt. Gleich mit Musik aus den 70s. Sister Sledge, He's the Greatest Dancer, unser Classic-Hit, gibt's um kurz vor 9:30 noch.
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0: Ihr hört Radio Hannover am Samstagvormittag, 9.30 Uhr.
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0: Freundlich, aber nicht so richtig hochsommerlich. Heute bleibt es ein bisschen frischer in der Region, trotzdem sonnig. Wir sind ja auch schon mit Sonne reingestartet. 16 Grad haben wir in Letta, in Beinhorn, 16 Grad auch in Göxe. 23 ist auch nur der Höchstwert später. Es bleibt bei einem Mix aus Sonne und Wolken. Morgen am Sonntag noch ein bisschen schöner. 11 Sonnenstunden bekommen wir insgesamt. Auch wärmer, 27 Grad, der Höchstwert morgen. Und zum Wochenstart sind wir dann tatsächlich ganz schnell wieder bei 30 Grad.
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0: Vorsicht bitte nach wie vor auf der A7 Hannover Richtung Hamburg. Zwischen dem Dreieck Walsrode und Bad Vangel-Fallingbostel befindet sich eine ungesicherte Unfallstelle. Und nach wie vor Stau auf der A352 Richtung A7 zwischen dem Dreieck Hannover West und Langenhagen-Kaltenweide. 5 Kilometer Stau.

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0: denke mal, eine leichte Jacke wäre keine schlechte Idee, wenn ihr heute im Laufe des Tages zur Seesause wollt. Radio Hannover hier am Samstag, 20 vor 10. Auch unsere Radio Hannover-Ente sticht in See. Mehr von Kollegin Marie Müller.
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2: Die Enten gehen heute wieder auf Tour beim NKR-Entenrennen auf dem Maschsee. Für den guten Zweck sind ab 16 Uhr wieder tausende kleine gelbe Quietsche-Entchen auf dem Wasser unterwegs. Ihr könnt mitmachen, Preise abstauben oder einfach nur zuschauen. Das 15. NKR-Entenrennen heute ab 16 Uhr am Nordufer. Oder ihr gönnt euch ein bisschen Urlaubsfeeling mitten in Gärden, denn im Rahmen des Kultursommers gibt's heute die Caribbean Night auf der Waldbühne. Mit Me and the Heat.

0: datet. Eine Feministin und ein doch eher konservativer Fußballfan versuchen, dass ihre Beziehung an der Arbeit nicht auffällt. Ja, und gleichzeitig wollen sie eben noch herausfinden, was für eine Beziehung denn das eigentlich ist.
1: Ich sehe keine Ambition darin, mir Fußball anzusehen, Bier zu trinken und zu rülpsen.
2: Wir sind zu verschieden.
3: Das ist die typische Argumentation eines unbewussten Chauvinisten.
4: Du hast gesagt, du wärst steril.
5: Ich bin steril.
4: Und wie bin ich dann schwanger geworden? Etwa durch den Heiligen Geist?
0: Tja, und eine Schwangerschaft macht's dann eben noch komplizierter. Feelgood-Kino mit Amore und Basta. Heute bei Hochhaus Lichtspiele. Um 3:15 könnt ihr euch das ansehen oder auch um 20:15 Uhr.
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0: auf der A7 Hamburg Richtung Hannover. Zwischen Evendorf und Bispingen liegen Gegenstände. Auf der A7 Hamburg Richtung Hannover bitte aufpassen. Zwischen Evendorf und Bispingen liegen Gegenstände.
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0: So klingt einfach gute Musik am Wochenende. Radio Hannover ist hier, kurz nach 10 jetzt.
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2: Ich bin Dirk Zeitler. Der Fußballweltverband FIFA gibt seine umstrittenen Investitionspläne auf. Der Vorschlag werde abgesagt, erklärte Verbandspräsident Infantino in einer in der Nacht veröffentlichten Stellungnahme.
3: Infantino begräbt sein Projekt in einer kurzen Mitteilung, verschickt per Mail um 2:30 in der Nacht. Das Projekt sollte unsere FIFA-Mitgliedsverbände und unseren Sport weltweit stärken, schreibt der FIFA-Boss. Aber man habe allen aufmerksam zugehört und dabei sei klar geworden, dass das Projekt Spaltungen geschaffen habe. Asien und Mittel- und Nordamerika hatten sich klar gegen die Pläne ausgesprochen. Europa drohte sogar mit WM-Boykott. Infantino hat dann doch begriffen, sein Projekt ist tot. Damit nicht auch noch sein Kopf rollt, musste er den Rückzieher machen. Uli Reitinger, Nachrichtenredaktion.
2: Nach dem schweren Unwetter mit einem Toten und 3 Schwerverletzten ist der Nationalpark Sächsische Schweiz für Besucher gesperrt. Es besteht demnach akute Lebensgefahr durch Sturmschäden. Das Unglück ereignete sich nahe der Felsenbühne. Ein Baum begrub einen 28-jährigen Mann unter sich. Der neue Monat bringt wieder einige Änderungen. So bekommt, wer eine neue Photovoltaikanlage anschafft, ab August eine etwas geringere Vergütung. Außerdem ändert sich etwas beim Recht auf Ganztagsbetreuung für Erstklässler.
4: Hausaufgabenhilfe, Spielen oder Sport. Schulanfänger haben nun das Recht auf eine Betreuung von bis zu 8 Stunden pro Tag. Allerdings sagen Experten, vor allem in den westdeutschen Bundesländern gäbe es noch zu wenig Personal oder geeignete Räume. Viele Familien müssten deshalb erst einmal Notlösungen in Kauf nehmen. Auch die Bundesbildungsministerin bittet um Geduld, spricht aber von einem Meilenstein in Sachen Chancengleichheit. Claudia Wächter, Nachrichtenredaktion.
2: Bei starkem Wind breiten sich in Griechenland aktuell mehrere große Wald- und Buschbrände aus. Die größten Fronten liegen rund 60 Kilometer westlich von Athen entfernt. Die gewaltigen Rauchwolken sind von der Hauptstadt aus deutlich zu sehen. Zuletzt wurden in den betroffenen Regionen am Morgen vorsorglich erneut mehrere Ortschaften evakuiert.
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0: Wir hatten wieder alle Fenster sperrangelweit auf heute Nacht. Und als ich aufgewacht bin, habe ich echt gefroren. Es war merklich frischer heute Morgen. Mittlerweile sind wir bei 17 Grad in Bodfeld, in Finnhorst, in Großmunzel. 23 ist der Höchstwert später, also nicht wirklich hochsommerlich. Dafür aber schön sonnig. Also es bleibt bei einem Mix aus Sonne und Wolken. Noch schöner morgen am Sonntag. Mehr Sonne drin, auch wärmer. 27 Grad in der Spitze. Und am Montag zum Wochenstart dann direkt wieder 30 Grad.
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0: Um kurz nach 10, alles soweit frei für euch. Ich wünsche euch eine gute und sichere Fahrt.
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0: Mit Marisa Porti am Samstag. So im Rückblick wird ja wirklich viel gemeckert. Die haben sich das selber versaut und so weiter und so weiter. Aber ehrlich gesagt finde ich, dass das schon eine Leistung war, letzte Saison überhaupt ernsthaft, um den Aufstieg mitzuspielen. Jetzt ist die Frage, wie knüpft Hannover 96 daran an und wie ist die Stimmung vor dem letzten Testspiel heute? Das haben wir Sportdirektor Ralf Becker gefragt. Mehr dazu gleich. Ich wünsche euch einen schönen Samstagvormittag.

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0: Viertel nach zehn am Samstag. Ihr hört Radio Hannover. Heute erstrahlt unser Stadion im neuen Glanz oder eher in neuen Farben. Die Fans von Hannover 96 haben heute zum ersten Mal die Chance, die neue Bestuhlung in Schwarz-Weiß-Grün anzusehen bzw. auszutesten. Beim Testspiel gegen den niederländischen Erstligisten PEC Zwolle. Es liegt also kurz vorm Beginn der Saison wieder Fußball in der Luft hier in Hannover und deswegen haben wir uns gefreut, Hannover 96 Sportdirektor Ralf Becker gestern in der Morningshow mit dabei zu haben, dem der neue Look auch sehr gefällt.
1: Ja, sieht super aus. Also es ist ganz anders, also wie es dann halt auch die letzten Jahre war. Also wenn man dann einfach in das Stadion reinkommt und sieht dann die neue Bestuhlung, das wirkt ganz, ganz anders. Und von dem her, wenn dann das Stadion ausverkauft ist, sieht man es ja nicht so viel, weil die Leute voll sind. Morgen wird es jetzt nicht ganz ausverkauft sein. Von dem her kann ich nur jedem raten, vielleicht einfach mal beizukommen. Da kann man sich diese schöne Atmosphäre anschauen, weil es macht, ist wirklich was Tolles entstanden.
0: Und jetzt, wo sich das Stadion richtig neu und rausgeputzt zeigt, da geht es natürlich auch darum, dass der letzte Test der Mannschaft gut läuft.
1: Es geht natürlich schon darum, ein gutes Gefühl für den Saisonstart zu bekommen. Also wir werden, das ist die letzte Möglichkeit, nochmal alles zu testen. Und jetzt geht es dann zur Sache. Also die Vorbereitungsspiele, Vorbereitung war wieder, wie meistens immer so 5-6 Wochen lang. Jetzt ist die letzte Woche da, wollen wir natürlich sehen, dass die Jungs mit großem Eifer, mit großem Engagement, mit einem guten Selbstvertrauen, mit einer guten Energie auf dem Platz sind, um dann einfach sich das Selbstvertrauen für Cottbus zu holen.
0: Die vergangene Saison bei 96 eine der besten seit Jahren und am Ende gab es trotzdem eine Enttäuschung. Wie macht man da jetzt am besten weiter? Das haben wir den Sportdirektor Becker auch gefragt. Er sagt, nur über Ergebnisse holen wir uns das Selbstvertrauen wieder zurück und das sei das oberste Ziel auch für den Saisonstart. Heute der letzte Test gegen den niederländischen Erstligisten Zwolle. Und danach für alle Fans großes 96-Familienfest.

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0: Diana Ross mit einfach guter Musik für euch am Samstag, kurz nach 10:30 jetzt.
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0: Also wer auf dem Balkon oder der Terrasse frühstücken wollte, am besten nicht in kurzer Hose. Wir sind bei 17 Grad jetzt aktuell. Am Saalkamp in Lahe in Großmunzel auch 17 Grad. 23 ist später der Höchstwert, also nicht so richtig hochsommerlich. Aber auch heute sehr viel Sonne mit dabei. Es bleibt bei einem Mix aus Sonne und Wolken. Regenwahrscheinlichkeit ist erstmal nicht zu sehen. Noch schöner wird dann morgen der Sonntag mit mehr Sonne und wärmer auch. 27 Grad in der Spitze. Und zum Wochenstart am Montag sind wir dann ganz schnell wieder bei 30 Grad.
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0: A2, Dortmund Richtung Hannover. Zwischen Wunsdorf, Luthe und Garbsen hatte jemand eine Panne. Ein kaputtes Auto steht auf dem mittleren Fahrstreifen. Und Grüße gehen raus heute Vormittag an Nadine, die sich gemeldet hat, weil sie einen Blitzer entdeckt hat, der immer noch aktiv ist. An der Walderseestraße steht der Höhe Rubenstraße, blitzt beidseitig. 30 km/h sind erlaubt. Danke fürs Bescheid geben. Meldet euch auch gerne hier bei mir im Studio, wenn ihr was seht, über unsere Facebook-Seite Blitze Hannover oder geht natürlich auch über unsere WhatsApp-Nummer.

0: wünsche ich mir das. Italienische Sommermusik hier bei Radio Hannover. Schönen Samstag euch. Vielleicht habt ihr unser mobiles Studio am Nordufer diese Woche ja auch schon gesichtet. Gestern Abend stand da Kollegin Denise drin.
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2: Ich bin Denise und bin ja für euch auf dem Maschseefest auf der Seeterrasse des Courtyards Hotel beim Seetreff von Radio Hannover live im Studio und ich erzähle euch jetzt mal meine Highlights von gestern. Da hatte ich nämlich Hakan Alhan bei mir von Hannover 96.
3: Hallo Denise.
2: Sag mal, hast du schon mal so ein schönes Interview gegeben mit so einem genialen Blick? Hakan Alhan bei mir von Hannover 96.
3: Hallo Denise.
2: Sag mal, hast du schon mal so ein schönes Interview gegeben mit so einem genialen Blick?

0: Sobek und mit der habe ich auch ein bisschen gequatscht.
1: Lege mich auch nie fest.
0: Und es ist vor allem ganz, ganz viel Leidenschaft dabei. Also ja. Das muss man ja wirklich sagen, bei allem, was du da machst. Kunst und Maschseefest, passt das irgendwie zusammen?
1: Es ist ja alles wunderschön gestaltet. Also ich glaube, da Gestaltung und Kunst, das liegt ja gar nicht so weit voneinander entfernt. Ja. Also es soll ja Atmosphäre schaffen und das tut es auf jeden Fall hier mit den ganzen Aufbauten.
0: Und euch möchte ich auch kennenlernen, deswegen kommt einfach vorbei. Bis zum Ende des Maschseefestes bin ich noch für euch da. Jeden Abend bis 22 Uhr beim Seetreff auf der Kortia-Terrasse.
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0: Sarah Larsen am Samstagvormittag, Radio Hannover hier mit dem Verkehrsservice. B3, Elze Richtung Hannover, zwischen der B443 Pattensen und Pattensen Nord Reden, Gegenstände auf der Fahrbahn. Auf der B3 bitte aufpassen, zwischen der B443 Pattensen Nord und Reden, Gegenstände auf der Fahrbahn. Ich wünsche euch eine gute und sichere Fahrt, schönes Wochenende. Einfach gute Musik kommt gleich von Shakira und Burner Boy, noch vor den News um 11.
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0: Schönen Samstag euch mit eurer Stimme der Stadt. 11 Uhr gleich.
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2: Ich bin Dirk Zeitler. Der Andrang zehntausender Menschen auf die spanische Nordafrika-Exklave Ceuta hat Europa in Alarmbereitschaft versetzt. Wie viele Migranten in den letzten Tagen irregulär nach Ceuta gelangt sind, ist nicht klar. Die Rede ist von bis zu 60.000. Laut Spaniens Außenminister kehrten fast alle Migranten zurück.
3: Fast 60 Menschen kamen ums Leben. Sie versuchten schwimmend nach Ceuta zu kommen. Trotzdem erklärt der spanische Außenminister die Krise praktisch für beendet. Die Zustände in Ceuta haben sich normalisiert. Politisch hat sich die Krise damit aber noch lange nicht erledigt, denn sie führte zu massiven Unstimmigkeiten zwischen Spanien und den anderen EU-Staaten, die hochempfindlich auf die Migrationsbewegungen reagiert haben. Frankreich verstärkte die Grenzkontrollen zu Spanien und Italien setzte den freien Personenverkehr in Europa kurzerhand aus. Viel zu voreilig, wie sich jetzt zeigt. Uli Reitinger, Nachrichtenredaktion.
2: Nach dem schweren Unwetter mit einem Toten und drei Schwerverletzten ist der Nationalpark Sächsische Schweiz für Besucher gesperrt. Es besteht demnach akute Lebensgefahr durch Sturmschäden. Das Unglück ereignete sich nahe der Felsenbühne. Ein Baum begrub einen 28-jährigen Mann unter sich. Die Deutsche Bahn bleibt weit hinter ihrem eigenen Ziel zurück. Nur 58,7% der Fernzüge waren im ersten Halbjahr pünktlich unterwegs. Bahnchefin Paller sagte der Welt am Sonntag trotzdem, die Bahn werde oft schlechter gemacht, als sie tatsächlich sei.
4: Wer regelmäßig mit dem ICE oder IC unterwegs ist, kennt das. Auf dem Bahnsteig werden aus ein paar Minuten schnell mal eine halbe Stunde oder deutlich mehr. Paller sieht die Schuld dafür auch bei früheren Führungskräften. Es habe an einer echten Leistungskultur gefehlt, sagt sie. Das will sie jetzt ändern. Verantwortung soll wieder klar verteilt werden, Entscheidungen schneller fallen und die Bahn insgesamt zuverlässiger werden. Trotz der vielen Probleme gibt Paller dem Konzern noch die Schulnote 3. Zoe Tassovali, Redaktion.
2: Der Fußballweltverband FIFA gibt seine Investorenpläne auf. Das erklärte Verbandspräsident Infantino in der Nacht. Infantino wollte einen Teil der kommerziellen FIFA-Rechte etwa an der Weltmeisterschaft an einen Investor verkaufen. Mehrere Kontinentalverbände kritisierten die Pläne. Die UEFA drohte sogar mit einem WM-Boykott.
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0: Der Start in den August ist wie so eine kleine Verschnaufpause für alle von euch, die sich auf einen kühleren Tag gefreut haben. Wir haben heute nur 23 Grad in der Spitze. Jetzt aktuell sind es 18 in Lehrte, in Hemmingen-Westerfeld, in der Wedemark. Regenwahrscheinlichkeit erstmal nicht zu sehen, auch die kommenden Tage nicht. Morgen dann noch ein bisschen schöner als heute. Mehr Sonne, wärmer, 27 Grad ist morgen am Sonntag der Höchstwert. Und zum Wochenstart sind wir dann auch schnell wieder bei 30.
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0: Neu reingekommen, Pannenauto auf der B443. Sehende Richtung Pattensen, Einfahrt Laatzen, Erich-Panitz-Straße, bitte aufpassen, da steht das Pannenauto. Dann nicht weit weg davon, B3 Elze Richtung Hannover, zwischen der B443 Pattensen und Pattensen Nord Reden, Gegenstände auf der Fahrbahn. Und noch eine Panne auf der A2 heute Vormittag, Dortmund Richtung Hannover, zwischen Wunsdorf, Lute und Garbsen steht das Auto auf dem mittleren Fahrstreifen.
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0: Mit Marisa Porti am Samstag. Wir freuen uns übers Wochenende. Die Freude wird aber so ein bisschen gedämpft für alle von euch, die nächsten Tage irgendwie über die A2 müssen. Turbobaustellen sorgen seit heute für Einschränkungen und das ist unser Thema gleich. Erstmal gibt's für euch Crowded House, Harry Styles und jetzt direkt Wham. Schönen Samstag.

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0: Radio Hannover hier. Gleich zwei Turbobaustellen soll es auf der A2 hier bei uns geben. Die erste ist schon eingerichtet seit gestern Abend. Torben Schulz aus der Redaktion. Wo sind die Baustellen genau und was wird auf der A2 gemacht?
1: Ja, die erste Turbobaustelle ist zwischen dem Parkplatz Gotzhorn und der Anschlussstelle Langenhagen auf der A2 Richtung Berlin. Sie heißt übrigens Turbobaustelle, weil da wirklich 24 Stunden täglich gearbeitet werden soll, um die A2 auf 2,7 Kilometern neu zu asphaltieren. Würde man das auf herkömmliche Art machen, würde das wohl Wochen dauern, teilt die Autobahn GmbH des Bundes mit. Vorbei an der Turbobaustelle kommt man übrigens von der A2 vom Dreieck Hannover West über die A352 bis Mellendorf und von da über die A7 zurück zum Kreuz Ost zur A2. Die Anschlussstelle Langenhagen soll dabei übrigens geöffnet bleiben.
0: Das Ganze noch bis Montag früh um 5, dann wird die A2 ja wieder freigegeben zwischen dem Parkplatz Gotzhorn und Langenhagen. Torben, die zweite Turbobaustelle soll dann kommendes Wochenende eingerichtet werden.
1: Genau, da soll dann zwischen Langenhagen und Bodfeld gesperrt werden. Hier sollen dann 3,1 Kilometer A2 neu asphaltiert werden. Die Umleitung soll übrigens wieder gleich sein, von der A2 vom Dreieck Hannover West über die A352 bis Mellendorf und von da über die A7 zurück zur A2 zum Kreuz Ost.
0: Danke dir für den Überblick, Torben. Die Turbobaustellen auf der A2 Richtung Berlin werden ein bisschen nerven dieses Wochenende, sollen dann aber genauso schnell wieder gehen, wie sie gekommen sind. Gute Fahrt euch.

0: Samstagvormittag, 20 nach 11. Hier ist Radio Hannover mit dem Verkehrsservice und gute Nachrichten von der A2. Dortmund Richtung Hannover. Zwischen Wunstorf, Lute und Garbsen kein Pannenauto mehr. Da habt ihr jetzt freie Fahrt. Gleich mit Delegation. Heartache Number 9. Unser Classic diese Stunde. Gibt's um kurz vor 11:30 gleich noch.
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1: Richtig frisch. 11:30 am Samstag.
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1: Ist freundlich, aber nicht ganz so hochsommerlich. Bleibt heute ein bisschen frischer. 23 Grad ist der Höchstwert. Jetzt aktuell haben wir 19. Sind mit 14 reingestartet, also ist schon ein bisschen wärmer geworden. 19 Grad in Alten, in Kaltenweide, 19 Grad in Bente. Dazu ein Mix aus Sonne und Wolken heute den ganzen Tag über. Regen ist erstmal nicht in Sicht. Und morgen der Sonntag sieht noch ein bisschen schöner aus als heute. Mit mehr Sonne noch und 27 Grad in der Spitze. Zum Wochenstart am Montag bekommen wir dann 30, 31.
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1: Ihr habt es eben bei Kollege Torben gehört. Die A2 Dortmund Richtung Hannover ist zwischen dem Dreieck Hannover West und Hannover Langenhagen wegen Bauarbeiten bis Montag 5 Uhr gesperrt. Ansonsten habt ihr aber soweit freie Fahrt. Yeah.

ab 16 Uhr wieder tausende kleine gelbe Quietscheentchen auf dem Wasser unterwegs. Ihr könnt mitmachen, Preise abstauben oder einfach nur zuschauen. Das 15. NKR-Entenrennen heute ab 16 Uhr am Nordufer. Oder ihr gönnt euch ein bisschen Urlaubsfeeling mitten in Gärden, denn im Rahmen des Kultursommers gibt's heute die Caribbean Night auf der Waldbühne. Mit Me and the Heat.

0: die Sonne der Karibik spüren durch Musik von Me and the Heat. Einlass für die Caribbean Night ist ab 17 Uhr bei der Waldbühne Gärden und für 14 Euro bekommt ihr die Karte. Oder ihr zieht euch aus dem ganzen Trubel ein bisschen zurück und geht ins Kino. Dann gibt es Amore und Basta bei Hochhauslichtspiele. Die Story ist folgende. Sie fangen als Lehrerin und Direktor neu an einer Schule an. Doch leider haben sie sich vorher schon gedatet. Eine Feministin und ein doch eher konservativer Fußballfan versuchen, dass ihre Beziehung an der Arbeit nicht auffällt. Ja, und gleichzeitig wollen sie eben noch herausfinden, was für eine Beziehung denn das eigentlich ist.
1: Ich sehe keine Ambition darin, mir Fußball anzusehen, Bier zu trinken und zu rülpsen.
2: Wir sind zu verschieden.
3: Das ist die typische Argumentation eines unbewussten Chauvinisten.
4: Du hast gesagt, du wärst steril.
5: Ich bin steril.
4: Und wie bin ich dann schwanger geworden? Etwa durch den Heiligen Geist?
0: Tja, und eine Schwangerschaft macht's dann eben noch komplizierter. Feelgood-Kino mit Amore und Basta. Heute bei Hochhaus Lichtspiele. Um 3:15 könnt ihr euch das ansehen oder auch um 20.15 Uhr.
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1: Es ist Kult im Rahmen des Maschsee-Festes und heute ist es zurück, so wie jedes Jahr. Das traditionelle Entenrennen gibt's heute Nachmittag zu bewundern. Das Ganze ab 16 Uhr. Der NKR veranstaltet das ja jedes Jahr für einen guten Zweck. Und auch wir von Radio Hannover haben wieder eine Ente mit am Start. Guckt doch mal, ob ihr sie entdecken könnt. Vielleicht landen wir ja dieses Jahr auf einem der vorderen Plätze. Das Entenrennen, wie gesagt, heute ab 16 Uhr. Dann heißt's DJ Kai Schwarz. Der ist heute Abend zu Gast und zwar ab 18 Uhr im Aperitivo Bay Big House Tunes. Da dürfte mächtig was zum Tanzen mit dabei sein. Genauso wie an der Löwenbastion. Denn dort heißt's Best of Night ab 22 Uhr mit DJ Moni und Vanni. Die größten Party-Hits garantieren beste Stimmung und Vibes zum Mitsingen und Feiern. Und außerdem gibt's die mit 18 Band heute live. Das ist eine Marius Müller Westernhagen Coverband, fester Bestandteil seit Jahren auf dem Maschseefest. Ab 20 Uhr an der Maschseequelle.
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0: ABC mit einfach guter Musik für euch am Samstagmittag. Radio Hannover hier mit dem Verkehrsservice. Wenn ihr auf der A7 unterwegs seid, Hannover Richtung Hamburg, bitte aufpassen zwischen dem Dreieck Walsrode und Soltau Ost. Steckenweise stockender Verkehr. Braucht ein bisschen länger auf der A7 Hannover Richtung Hamburg gerade. Zwischen dem Dreieck Walsrode und Soltau Ost. Gleich für euch im Auto. Der, oh Gott, Fussel verschluckt. Der Niedersachse mit neuer Musik. Und der nächsten Liebeserklärung an seine Frau, Michael Schulte, Love Sick, neuer Pop. Gleich noch vor den News um 12 für euch.
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0: 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Michael Schulte, Lovesick.
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0: Neue Musik von Michael Schulte für euch am Samstag, kurz nach 12 jetzt.
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2: Ich bin Dirk Zeitler. Der Fußballweltverband FIFA gibt seine umstrittenen Investorenpläne auf. Das erklärte Verbandspräsident Infantino in einer Stellungnahme. Infantino wollte einen Teil der kommerziellen FIFA-Rechte etwa an der Weltmeisterschaft an einen Investor verkaufen. Thomas Thonfeld, was bedeutet der Rückzieher denn für den FIFA-Chef persönlich?
3: Also Infantino hat auf jeden Fall an Einfluss verloren, denn selbst in seinem engsten Umfeld gab es ja Widerstand gegen die Milliardenpläne und außerdem hat das Projekt dazu geführt, dass sich die europäischen Verbände einig wie selten hinter UEFA-Präsident Ceferin versammelt haben, der den Widerstand ja quasi angeführt hat, wie übrigens auch während der WM schon, nachdem die FIFA damals die Rotsperre des US-Spielers Balogun ausgesetzt hatte. Also da kristallisiert sich ein echter Gegenspieler für Infantino heraus. Dass der von sich aus zurücktritt, ist aber eher nicht zu erwarten. Er müsste wohl schon abgewählt werden.
2: Vielen Dank, Thomas Thonfeld. Die Migrationskrise in der spanischen Nordafrika-Exklave Ceuta ist nach Angaben der spanischen Regierung nach dem Andrang von mindestens 50.000 Menschen nun praktisch überwunden. Laut Spaniens Außenminister kehrten fast alle Migranten nach Marokko zurück.
4: Die Zustände in Ceuta haben sich normalisiert. Politisch hat sich die Krise damit aber noch lange nicht erledigt, denn sie führte zu massiven Unstimmigkeiten zwischen Spanien und den anderen EU-Staaten, die hochempfindlich auf die Migrationsbewegungen reagiert haben. Frankreich verstärkte die Grenzkontrollen zu Spanien und Italien setzte den freien Personenverkehr in Europa kurzerhand aus. Viel zu voreilig, wie sich jetzt zeigt. Uli Reitinger, Nachrichtenredaktion.
2: Nach dem stärksten Erdbeben seit etwa 40 Jahren rund um die süditalienische Großstadt Neapel hat es in der Nacht mehrere Nachbeben gegeben. Das Nationale Institut für Geophysik und Vulkanologie registrierte nach dem Erdstoß am Freitagabend mit einer Stärke von 4,7 zahlreiche Nachbeben bis in den Morgen hinein. Nach Angaben der Behörden wurden in der Region 21 Menschen verletzt. Das Niedrigwasser des Rheins hat in Nordrhein-Westfalen an der ersten Stelle einen historischen Tiefpunkt erreicht. Am Rheinpegel Köln wurden am Morgen 68 Zentimeter gemessen. Das ist 1 Zentimeter weniger als der bisherige Rekordtiefstand dieses Pegels aus dem Jahr 2018.
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0: Wir haben wieder alle Fenster aufgerissen. Heute Nacht und als ich wach geworden bin, um kurz vor 6, habe ich echt gefroren. Es war heute Morgen merklich frischer als die vergangenen Tage. Es wird heute auch nicht ganz so hochsommerlich warm. Wir haben 23 Grad später in der Spitze. Jetzt aktuell haben wir 19 Grad in Laatzen, in Weetzen, in Anderten. Regengefahr gibt's erstmal keine am Wochenende. Das wird richtig schön freundlich. Morgen, der Sonntag, sieht noch mal besser aus als heute mit 11 Sonnenstunden insgesamt und auch wärmeren 27 Grad. Zum Wochenstart am Montag dann 30.
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0: Turbobaustelle auf der A2. Dortmund Richtung Hannover, da ist zwischen dem Dreieck Hannover West und Hannover Langenhagen wegen Bauarbeiten bis Montag früh um 5 Uhr gesperrt. Und die A7 Hannover Richtung Hamburg zwischen dem Dreieck Walsrode und Soltau Ost. Steckenweise stockender Verkehr. Ich wünsche euch trotzdem eine gute und sichere Fahrt mit uns.
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0: Mit Marisa Porti am Samstag. Also so im Rückblick wird ja wirklich viel gemeckert, von wegen, die haben sich das selber versaut und so weiter und so weiter. Aber ehrlich gesagt finde ich, dass das schon eine Leistung war, letzte Saison überhaupt ernsthaft, um den Aufstieg mitspielen zu können. Jetzt ist die Frage, wie knüpft Hannover 96 daran an und wie ist die Stimmung vor dem letzten Testspiel heute? Das haben wir den Sportdirektor Ralf Becker gefragt. Mehr dazu gleich.

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0: Gleich 20 nach 12, ihr hört Radio Hannover und den Verkehrsservice. Aufpassen bitte auf der B6 Westschnellweg Hannover Richtung Nienburg zwischen der Herrenhäuser Straße in Hannover und der Stöckener Straße. Fahrradfahrer auf der Fahrbahn auf der B6 bitte aufpassen zwischen der Herrenhäuser Straße in Hannover und der Stöckener Straße. Ich wünsche euch eine gute und sichere Fahrt und heute erstrahlt unser Stadion im neuen Glanz oder eher in neuen Farben. Die Fans von Hannover 96 haben heute zum ersten Mal die Chance, die neue Bestuhlung in Schwarz-Weiß-Grün anzusehen bzw. auszutesten beim Testspiel gegen den niederländischen Erstligisten Zwolle. Es liegt also kurz vor Beginn der Saison wieder Fußball in der Luft hier in Hannover und deswegen haben wir uns gefreut, Hannover 96 Sportdirektor Ralf Becker gestern in der Morningshow mit dabei zu haben, dem der neue Look auch sehr gut gefällt.
1: Ja, sieht super aus. Also es ist ganz anders. Also wie es dann halt auch die letzten Jahre war. Also wenn man dann einfach in das Stadion reinkommt und sieht dann die neue Bestuhlung, das wirkt ganz, ganz anders. Und von dem her, wenn dann das Stadion ausverkauft ist, sieht man es ja nicht so viel, weil die Leute voll sind. Morgen wird es jetzt nicht ganz ausverkauft sein. Von dem her kann ich nur jedem raten, vielleicht auch mal vorbeizukommen. Da kann man sich diese schöne Atmosphäre anschauen, weil es macht, ist wirklich was Tolles entstanden.
0: Und jetzt, wo sich das Stadion richtig neu und rausgeputzt zeigt, ist es natürlich auch wichtig, dass das heute gut läuft mit dem Test.
1: Es geht natürlich schon darum, ein gutes Gefühl für den Saisonstart zu bekommen. Also wir werden, das ist die letzte Möglichkeit, nochmal alles zu testen. Und jetzt geht's dann zur Sache. Also die Vorbereitungsspiele. Vorbereitung war wieder, wie meistens immer, so 5-6 Wochen lang. Jetzt ist die letzte Woche da. Wollen wir natürlich sehen, dass die Jungs mit großem Eifer, mit großem Engagement, mit einem guten Selbstvertrauen, mit einer guten Energie auf dem Platz sind, um dann einfach sich das Selbstvertrauen für Cottbus zu holen.
0: Die vergangene Saison bei 96 eine der besten seit Jahren und am Ende gab es ja dann trotzdem eine Enttäuschung. Wie macht man da jetzt am besten weiter? Das haben wir den Sportdirektor auch gefragt. Er sagt, nur über Ergebnisse holen wir uns das Selbstvertrauen wieder zurück und das sei auch das oberste Ziel für den Saisonstart. Heute der letzte Test also gegen den niederländischen Erstligisten aus Zwolle und danach dann für alle Fans großes Hannover 96 Familienfest.

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0: Lionel Richie für euch mit einfach guter Musik am Samstag. Hier ist Radio Hannover, Entwarnung auf der B6 Westschnellweg Hannover Richtung Nienburg zwischen der Herrenhäuser Straße in Hannover und der Stöckener Straße. Keine Radfahrer mehr auf der Fahrbahn, aber bitte aufpassen auf der A7 Hannover Richtung Hamburg zwischen Mellendorf und dem Rastplatz Bummelskampe in beiden Richtungen Personen auf dem Standstreifen. Nochmal die A7 Hannover Richtung Hamburg zwischen Mellendorf und dem Rastplatz Bummelskampe in beiden Richtungen Personen auf dem Standstreifen.
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0: Einfach guter Musik, Radio Hannover hier, 12.30 Uhr.
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0: Der Start in den August, so eine kleine Verschnaufpause für alle von euch, die mal Pause brauchen von 30 Grad und ähnlich. Heute bleibt es kühler mit 23 in der Spitze. Jetzt aktuell haben wir 19 in Garbsen, in Hübede, in Hemelerwald. Dazu ein Mix aus Sonne und Wolkenregen ist erstmal nicht in Sicht. Das gilt dann auch für morgen, für den Sonntag. Der sieht noch schöner aus als heute, der Samstag. Morgen mit 27 Grad in der Spitze, noch mehr Sonne, 11 Sonnenstunden werden das insgesamt. Und zum Wochenstart am Montag dann auch freundlich. Und um die 30 Grad.
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0: A7 Hannover Richtung Hamburg. Immer noch aufpassen zwischen Mellendorf und dem Rastplatz Bummelskampe. In beiden Richtungen Gefahr durch Personen auf dem Standstreifen. Und eine Panne auf der B6 in Neustadt am Rübenberge. Die Bremer Straße bis zur Mecklenhorster Straße zwischen dem Ortseingang und Neustadt-Otternhagen steht das Auto mit Panne auf dem rechten Fahrstreifen. Gute und sichere Fahrt euch jetzt mit Huey Lewis and the News kurz nach 1:30.

0: Picknicken an der Ihme, Baden gehen in Heisede und auf jeden Fall auch noch einige kühle Getränke auf Balkonien trinken. Radio Hannover hier am Samstag. Ich habe noch so viele Sommerpläne auf meiner Bucketlist. Kennt ihr den Begriff FOMO? Fear of Missing Out, also die Angst, was zu verpassen. Und die habe ich, was diesen Sommer angeht, ziemlich doll, nervt mich auch ein bisschen, bin ich ganz ehrlich. Aber ich habe halt einfach das Gefühl, ich habe bisher echt wenig Schönes Sommerliches gemacht. Ich habe viel gearbeitet, ich habe wichtige Sachen erledigt, aber nicht so richtig in der Sonne gesessen. Hier sind wir heute ja auch schon offiziell im August. Heißt, diesen Monat nochmal Vollgas geben in Sachen Quality Time. Macht ihr ja vielleicht direkt heute. Ich wünsche euch noch einen schönen Samstag. Sag jetzt erstmal Ciao für heute. Gleich viel Spaß mit Kollege Michael Berg. Und ich gebe ab an Rabo.
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0: kurz nach eins.
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2: Ich bin Dirk Zeitler. Nach dem Ansturm zehntausender Migranten auf die spanische Exklave Ceuta in Nordafrika sind die meisten Menschen nach Angaben der spanischen Regierung nach Marokko zurückgekehrt. Angesichts kaum vorhandener Aussichten auf eine Weiterreise sowie fehlender Unterkunft und Versorgung hätten die Menschen enttäuscht und freiwillig die Rückreise angetreten, berichtet die Zeitung El País. Die Zahl der Toten stieg auf 67. Die Einsatzkräfte suchten auch am Vormittag weiter das Meer ab. Der Fußballweltverband FIFA gibt seine umstrittenen Investorenpläne auf. Der Vorschlag werde abgesagt, erklärte Verbandspräsident Infantino in einer in der Nacht veröffentlichten Stellungnahme.
3: Infantino begräbt sein Projekt in einer kurzen Mitteilung, verschickt per Mail um 2:30 in der Nacht. Das Projekt sollte unsere FIFA-Mitgliedsverbände und unseren Sport weltweit stärken, schreibt der FIFA-Boss. Aber man habe allen aufmerksam zugehört und dabei sei klar geworden, dass das Projekt Spaltungen geschaffen habe. Asien und Mittel- und Nordamerika hatten sich klar gegen die Pläne ausgesprochen. Europa drohte sogar mit WM-Boykott. Infantino hat dann doch begriffen, sein Projekt ist tot. Damit nicht auch noch sein Kopf rollt, musste er den Rückzieher machen. Uli Reitinger, Nachrichtenredaktion.
2: Der neue Monat bringt wieder einige Änderungen. So bekommt, wer eine neue Photovoltaikanlage anschafft, ab August eine etwas geringere Vergütung. Außerdem ändert sich etwas beim Recht auf Ganztagsbetreuung für Erstklässler.
4: Hausaufgabenhilfe, Spielen oder Sport. Schulanfänger haben nun das Recht auf eine Betreuung von bis zu 8 Stunden pro Tag. Allerdings sagen Experten, vor allem in den westdeutschen Bundesländern gäbe es noch zu wenig Personal oder geeignete Räume. Viele Familien müssten deshalb erst einmal Notlösungen in Kauf nehmen. Auch die Bundesbildungsministerin bittet um Geduld, spricht aber von einem Meilenstein in Sachen Chancengleichheit. Claudia Wächter, Nachrichtenredaktion.
2: Die aktuellen Waldbrände in Griechenland haben besonders die Ortschaft Porto Germeno rund 60 Kilometer westlich von Athen getroffen. In dem Küstenort sollen bis zu 100 Häuser verbrannt sein, sagte der Vizebürgermeister der umliegenden Gemeinde Mandra. Aufgrund der starken Winde könnten derzeit keine Löschflugzeuge eingesetzt werden.
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0: Die aktuelle Temperatur gemessen. Bei euch in Finnhorst, in Würfel und in Langenhagen überall 19 Grad. Das ist heute also so ein Tag, um so ein bisschen durchatmen zu können. Bei Maxiwerten von bis zu 23 Grad gibt's aber trotzdem jede Menge Sonne. Regen ist keiner in Sicht. Morgen wird's dann schon wieder ein bisschen wärmer. Die Temperaturen steigen auf bis zu 27 Grad. Und zum Start in die neue Woche, da knacken wir dann wieder die 30-Grad-Marke.
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0: Vorsicht bitte auf der B6, Neustadt am Rübenberge, Bremer Straße bis Mecklenhorster Straße. Zwischen dem Ortseingang und Neustadt Otternhagen ein kaputtes Auto auf der rechten Spur. Fahrt hier bitte ganz besonders vorsichtig. Ansonsten sind die Straßen frei. Ich wünsche überall eine gute Fahrt.
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3: 19 Grad, das ist die aktuelle Temperatur gemessen bei euch in der Oststadt, in Anderten und auch in Ronnenberg. Das ist also so ein Tag, um so ein bisschen durchatmen zu können. Bei Maxiwerten von bis zu 23 Grad gibt's aber trotzdem jede Menge Sonne. Regen ist keiner in Sicht. Morgen wird's dann schon wieder ein bisschen wärmer. Die Temperaturen steigen auf bis zu 27 Grad. Und zum Start in die neue Woche, da knacken wir dann wieder die 30-Grad-Marke.
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3: Vorsicht bitte auf der B6, B65, Hannover-Frankfurter Allee, zwischen dem Kreisverkehr Ricklinger-Kreisel und B3, Kreisverkehr Landwehr-Kreisel. Eine ungesicherte Unfallstelle, fahrt ihr bitte ganz besonders vorsichtig. Ansonsten sind die Straßen aber frei. Ich wünsche überall, wo es geht, eine gute Fahrt.

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3: Ich bin Babit Büchner. Eine Woche nach dem tödlichen Anschlag eines Islamisten am Rande des Christopher Street Days in Berlin finden auch heute einige CSD-Paraden statt. In Hamburg werden bis zu 250.000 Teilnehmer erwartet. Die Polizei hat ihr Sicherheitskonzept nachgeschärft. Laut einer Survey-Umfrage fühlen sich viele nicht mehr sicher.
4: Immerhin 38% sagen laut der Umfrage, dass ihr Sicherheitsgefühl eindeutig oder eher abgenommen hat. Gut die Hälfte meinten dagegen, dass das Sicherheitsgefühl sich bei ihnen nicht verändert habe. Immer häufiger bringen die Sicherheitsvorkehrungen von Veranstaltungen aber finanzielle Probleme für die Ausrichter mit sich. Deshalb sagt der Berliner Landeschef der Polizeigewerkschaft Pfalzgraf, hier sollte der Staat außergewöhnliche Sicherheitsmaßnahmen wie mobile Schutzeinrichtungen oder Fahrzeugsperren finanzieren. Thomas Thonfeld, Nachrichtenredaktion.
3: In der Nordafrika-Exklave Ceuta hat sich die Lage nach dem Ansturm zehntausender Menschen entspannt. Nach Angaben der spanischen Regierung sind die meisten von ihnen nach Marokko zurückgekehrt. Die Menschen seien enttäuscht und freiwillig zurückgereist, weil es keine Aussicht auf eine Weiterreise gegeben habe und Unterkünfte und eine Versorgung fehlten, schreibt die Zeitung El País. Bei starkem Wind breiten sich in Griechenland aktuell mehrere große Wald- und Buschbrände aus. Besonders eine Ortschaft rund 60 Kilometer westlich von Athen ist betroffen. In dem Küstenort sollen bis zu 100 Häuser verbrannt sein.
5: Das größte Unglück ist, dass die Hubschrauber und Löschflugzeuge am Boden bleiben müssen. Der Wind ist einfach zu stark. Stattdessen kämpfen hunderte Feuerwehrleute am Boden und versuchen dort, die Flammen einzudämmen. Auf einer Fläche, die immer noch gut 6x6 Kilometer groß ist, also so ungefähr so groß wie 5000 Fußballplätze. Etliche Ortschaften, darunter auch Porto Germano, sind längst evakuiert. Fernsehbilder zeigen die Verwüstung in dem kleinen Küstenort. Viele Häuser sind dort ausgebrannt, von manchen stehen nur noch die Grundmauern. Aus Athen, Alexia Angelopoulou.
3: Der umstrittene FIFA-Deal ist Geschichte, doch die UEFA geht den Weltverbandsboss Infantino weiter hart an und fordert personelle Konsequenzen. Die derzeitige Führung habe nicht nur das Vertrauen der UEFA verloren, sondern auch das vieler anderer Mitglieder der Fußballfamilie, teilte der Verband mit.
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1: Perfektes Ferienwetter für die Kids und auch für die Großen ist heute der richtige Tag, um sich aufs Fahrrad zu setzen oder auf die Inliner zu stellen. Denn man kann sich bei Maxi-Werten von bis zu 23 Grad draußen mal wieder bewegen, ohne nach 2 Minuten komplett durchgeschwitzt zu sein. Ganz sind wir bei den 23 Grad auch noch nicht angekommen. 21 sind es aktuell in der Südstadt in Oberricklingen und in Egesdorf. Morgen wird es dann zwar schon wieder ein bisschen wärmer, aber auch noch nicht zu heiß. 27 Grad maximal und bis zu 11 Stunden Sonne. Regen ist weit und breit keiner zu sehen. Ab nächste Woche, da heißt es dann aber wieder Rollos runter. Es wird richtig heiß. Montag startet mit 31 Grad und Dienstag geht es dann hoch auf bis zu 35 Grad.
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1: A7 Kassel Richtung Hannover zwischen der Raststätte Hildesheimer Börde und dem Dreieck Hannover Süd 8 Kilometer Stau. Und A352 Hannover West Richtung Hannover Nord zwischen dem Dreieck Hannover West und Langenhagen-Kaltenweide 7 Kilometer Stau. Ansonsten sind die Straßen frei. Wo es geht, wünsche ich eine gute Fahrt und denkt bitte dran, Hannover fährt fair.
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1: Ja, ihr habt also tatsächlich die Chance, so ein bisschen abzukühlen an diesem Wochenende, bevor die nächste Woche dann schon wieder mit der nächsten Hitzewelle im Anmarsch dasteht. Bis zu 35 Grad. Und wer sich jetzt denkt, wie, was, wo im Moment ist kühler, da kann ich doch endlich mal wieder das Haus verlassen und mit den Kumpels oder den besten Freundinnen um die Häuser ziehen. Für den hat meine Kollegin Marisa gleich ein paar Tipps, was am Wochenende los ist in Hannover. Ich bin Michael Berg und wünsche einen schönen Samstagnachmittag. Hi zusammen.

0: So gut klingt der Sommer am Samstagnachmittag hier auf der 100,0. Ja, und der Nachmittag, der hat gerade erst angefangen. Da habt ihr gute Chancen, dass eure Besties für heute Abend noch nicht anderweitig verabredet sind. Also schnappt euch schon mal das Telefon, damit ihr gleich ein Date mit ihnen ausmachen könnt. Aber hört jetzt erstmal genau zu, denn hier sind ein paar Tipps, was ihr denn mit den Besties dann unternehmen könntet.
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2: Zurückreisen in die 20er bis 40er, zumindest musikalisch. The Swinging Pops aus Berlin präsentieren euch heute Abend Songs von Billie Eilish, von Ed Sheeran, von AC/DC, von Elton John, von Bruno Mars im Swing-Stil. Oh,

0: ist ja auch ein schönes Bruno Mars-Cover. The Swinging Pops legen los mit ihrer Show um 19.30 Uhr im Pfarrgarten St. Martin in Seelze. Karten gibt es für 25 Euro. 150 Jahre Edgar Wallace werden heute im neuen Theater gefeiert. In London überfällt der geheimnisvolle Hai Banken und Juweliere und scheut auch nicht vor Mord zurück. Die Ermittlungen führen immer wieder in das berüchtigte Mekka der Londoner Unterwelt, das alte Gasthaus an der Themse. Und genau so heißt das Krimi-Stück, das heute im neuen Theater auf die Bühne gebracht wird. Um 7:30 geht's los. Karten gibt es ab 37 Euro. Und morgen Sommer, Sonne, Stand-Up. Vier der heißesten Comedy-Talente Deutschlands kommen hier nach Hannover, servieren Gags, Drinks und Sommerfeeling um 16 Uhr auf dem Gelände vom Che Heinz. Morgen Nachmittag. Tickets kosten euch 27 Euro.
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0: Knapp 4 Minuten waren das zum Träumen mit Eric Carmen und Hungry Eyes. Ja, das war für alle unsere Dirty Dancing Fans. Und unser Radio Nova Classic Hit Star der Stunde, Evelyn Thomas, das war ein ganz typisches One-Hit-Wonder. Aber der Hit, den sie hatte, das war einer der Hits der Disco-Ära überhaupt. Und deshalb läuft er auch heute noch völlig zu Recht auf jeder guten Disco-Party. High Energy hört ihr noch in dieser halben Stunde.
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2: 21 Grad, das ist die aktuelle Temperatur gemessen bei euch in Wettbergen, in Lahl und in Mellendorf. Für mich ist das heute ja so das perfekte Sommerwetter. Man kann bei Maxiwerten bis zu 23 Grad draußen sitzen, ohne dahin zu schmilzen. Trotzdem gibt's viel Sonne und hin und wieder mal eine Wolke für den Schatten. Morgen verziehen sich die paar Wolken dann auch noch und machen der Sonne wieder ungehindert Platz. Höchstwerte dann bis zu 27 Grad und zum Start in die nächste Woche wird's wieder hochsommerlich heiß. Montag 31 Grad und Dienstag bis zu 35 Grad.
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2: Vorsicht bitte auf der A2 Hannover Richtung Dortmund. Zwischen Hannover-Herrenhausen und Garbsen liegen Reifenteile auf der Fahrbahn. Dann die A7 Kassel Richtung Hannover zwischen der Raststätte Hildesheimer Börde und dem Dreieck Hannover Süd. 8 Kilometer Stau. Und A352 Hannover West Richtung Hannover Nord zwischen dem Dreieck Hannover West und Langenhagen-Kaltenweide. 7 Kilometer Stau. Ansonsten habt ihr überall freie Fahrt. Und damit das so bleibt, denkt bitte dran, Hannover fährt fair. Jetzt geht's hier rein in die rockige Musik von Wax, Right Between the Eyes. Ich bin Michael Berg, wünsche eine gute Fahrt durch diesen Samstagnachmittag. Macht euch alle ein schönes Wochenende bei dem tollen Wetter.

0: 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Vielleicht landen wir ja dieses Jahr auf einem der vorderen Plätze. 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Dann heißt's DJ Kai Schwarz. Der ist heute Abend zu Gast und zwar ab 18 Uhr im Aperitivo Bay Big House Tunes. Da dürfte mächtig was zum Tanzen mit dabei sein. Genauso wie an der Löwenbastion. Denn dort heißt's Best of Night ab 22 Uhr mit DJ Moni und Vanni. Die größten Party-Hits garantieren beste Stimmung und Vibes zum Mitsingen und Feiern. Und außerdem gibt's die mit 18 Band heute live. Das ist eine Marius Müller Westernhagen Coverband, fester Bestandteil seit Jahren auf dem Maschseefest. Ab 20 Uhr an der Maschseequelle.
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0: Gleich alles, was wichtig ist in den Radio Hannover Nachrichten um 3, direkt nach neuem City Sound von Take That.
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0: kurz nach drei.
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2: Ich bin Babit Büchner. In der Nordafrika-Exklave Ceuta hat sich die Lage nach dem Ansturm zehntausender Menschen entspannt. Nach Angaben der spanischen Regierung sind die meisten von ihnen nach Marokko zurückgekehrt.
3: Die Menschen seien freiwillig aus Ceuta abgezogen, hieß es, enttäuscht darüber, weil es weder Unterkunft noch Verpflegung gab und keine Aussicht auf eine Weiterreise von dort. Es habe niemand die Grenze zum EU-Festland überschritten, betonte der EU-Migrationskommissar. In der Expertenrunde heute soll es unter anderem um die Unterstützung der Union für Spanien und die diplomatischen Bemühungen mit Marokko gehen. Das Treffen soll bei der Koordinierung politischer Entscheidungen helfen. Thomas Thonfeld, Nachrichtenredaktion.
2: In Hamburg läuft gerade die große Parade zum Christopher Street Day. Eine Woche nach dem islamistischen Terroranschlag auf den CSD in Berlin werden rund 250.000 Menschen erwartet.
4: Laute Musik dröhnt aus den Lautsprechern. Die Stimmung unter den tausenden Teilnehmern ist total entspannt. Zum Dresscode gehören heute natürlich T-Shirts und Haarschmuck in bunten Farben oder Fantasiekostüme. Die Polizei zeigt Präsenz, aber auch die Beamten sind sehr entspannt. Innensenator Grote freut sich auf einen bunten und fröhlichen CSD. Aus Hamburg, Bernhard Sprengel.
2: Es gibt gute Nachrichten aus Frankreich. Der große Waldbrand an der französischen Atlantikküste ist nach Angaben von Frankreichs Innenminister unter Kontrolle. Das Feuer breite sich nicht weiter aus, sagte der Minister. Mehr als 10.000 weitere Menschen können in ihre Wohnungen zurückkehren. Bislang durften 198.000 der über 220.000 Betroffenen wieder nach Hause. In Griechenland breiten sich dagegen bei starkem Wind aktuell mehrere große Wald- und Buschbrände aus. Der umstrittene FIFA-Deal ist Geschichte, doch die UEFA geht den Weltverbandsboss Infantino weiter hart an und fordert personelle Konsequenzen. Die derzeitige Führung habe nicht nur das Vertrauen der UEFA verloren, sondern auch das vieler anderer Mitglieder der Fußballfamilie, teilte der Verband mit. In der Nacht hatte Infantino seine umstrittenen Pläne zum Verkauf von WM-Anteilen an Investoren zurückgezogen.
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0: Macht die Fenster auf. Lasst die Wohnung heute noch mal richtig ordentlich durchlüften. Denn aktuell sind es angenehme 21 Grad bei euch in Kleefeld, in Davenstedt und auch in Großburg-Wedel. Viel heißer wird es dann auch heute gar nicht mehr. Die Höchstwerte heute bis zu 23 Grad. Dazu viel Sonne und immer mal wieder ein paar schattenspendende Wolken. Der Sonntag ist dann auch noch mal perfekt geeignet für einen netten Familienausflug nach draußen. Bis zu 11 Stunden Sonne sorgen für Maxiwerte von bis zu 27 Grad. Regen ist weit und breit keiner zu sehen auf den Wetterradaren. Ja, und dann kommt die nächste Woche. Da heißt es wieder Ventilatoren an. Der Montag startet schon mit 31 Grad und Dienstag wird es mit bis zu 35 Grad wieder hochsommerlich heiß.
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0: Vorsicht bitte auf der A2 Hannover Richtung Dortmund. Zwischen Hannover-Herrenhausen und Garbsen liegen Reifenteile auf der Fahrbahn. Und die A352 Hannover West Richtung Hannover Nord zwischen dem Dreieck Hannover West und Langenhagen-Kaltenweide 7 Kilometer Stau. Ansonsten sind die Straßen frei. Damit sie es bleiben, denkt bitte dran, Hannover fährt fair. Und ich wünsche eine gute Fahrt.
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0: Tja, 35 Grad sehe ich da für den kommenden Dienstag auf den Wetterradaren. Hitzegeplagte fangen da jetzt schon mal wieder an, das ganze Eisfach mit frisch produzierten Eiswürfeln zu füllen. Und für die ganz Harten, da gibt's Eisschwimmen. Also ich würde es nicht nachmachen, aber genau in dieser Disziplin gibt's eine Weltrekordhalterin hier bei uns in Hannover. Meine Kollegin Marissa Puotti verrät uns gleich, wer das ist. Ich bin Michael Berg und wünsche euch allen ein schönes Wochenende.

0: Alvaro Soler, Muero. So klingt der Sommer hier auf der 100,0 und nächste Woche, da schwitzen wir auch wieder ordentlich dazu bei bis zu 35 Grad. Eine Weltrekordhalterin hatte es da vor 2 Wochen deutlich kühler. Aber Spaß beiseite, als Paraschwimmerin, also Schwimmerin mit körperlicher Beeinträchtigung, bei nur 4,9 Grad Wassertemperatur im arktischen Meer 500 Meter zu schwimmen, das hat vorher noch niemand gewagt. Tina Degen aus Hannover schon. Meine Kollegin Marisa hatte sie im Studio zu Gast.
1: Wie kommt man auf die Idee, unter arktischen Bedingungen zu schwimmen?
2: Ich bin ja im Winter auch Para-Eisschwimmerin. Insofern ist mir der Gedanke, im kalten Wasser zu schwimmen, ja nicht ganz so fern.
1: Ja.
2: Natürlich jetzt aus diesem Sommer heraus, den wir gerade haben, der ja doch auch heißer ist als die letzten Sommer, war das schon natürlich schwierig mit der Vorbereitung. Und natürlich ist es als Eisschwimmerin irgendwie schon so ein kleiner Traum, mal in der Arktis zu schwimmen. Mhm. Hier ist es natürlich im Winter auch kalt, aber sag ich mal, vor Gletschern und vor Eisbergen.
1: Das war's ganz
2: und zwischen
1: anderes,
2: Eisschollen,
1: ne?
2: Ist natürlich nochmal eine ganz andere Landschaft dann irgendwie. Ja, und ich habe per Glück und Zufall halt die Chance bekommen und habe da ohne zu überlegen im Grunde direkt zugegriffen.
1: Wie musst du den Körper darauf vorbereiten, dass der sowas aushält? 4,9 Grad.
2: Also normalerweise mache ich das ja, indem ich das ganze Jahr draußen schwimme und habe dann ja den Herbst, um mich langsam an die kühleren Temperaturen zu gewöhnen, um mich auf den Winter, auf die Eisschwimmwettkämpfe vorzubereiten. Das fiel natürlich jetzt dies Jahr oder dafür einfach total aus, weil das Listerbad, die Seen, der Silbersee, die hatten
1: über 20 Grad.
2: Ja, über 25 Grad, ne? Genau. Also Kälteadaption war im Grunde nicht möglich, muss man ganz ehrlich sagen. Wir hatten dann einen Tag im Hafen von Spitzbergen eine Kälteadaption bei 8 Grad. Und dann musste ich einfach darauf vertrauen, dass mein Körper das aus dem letzten Winter noch weiß.
1: Und du hast dann auch dieses Vertrauen gehabt, als du ins Wasser rein bist, oder hattest du auch ein bisschen Schiss?
2: Also Respekt habe ich immer vom kalten Wasser, auch wenn ich hier in Hannover trainiere. Also das ist und bleibt, obwohl ich das jetzt seit Jahren mache. Und ich glaube, das ist auch gesund, dass man diesen Respekt hat. Ich war da ja nicht alleine. Ich war da mit einem Team. Ich war da mit einem Coach. Ich war da mit einer Medizinerin. Ich war da mit dem Captain, der sich in der Umgebung da auskennt. Mhm. Was man für Spitzbergen natürlich auch sagen muss, es ist Eisbärengegend. Der Captain und sein Sohn, die hatten auch eine Waffe an Bord. Wir sind da jetzt nicht bewusst in ein Eisbärengebiet gefahren, aber auch da bleibt.
1: Kann ja passieren. Sekunden, Habt ihr dann einen gesehen irgendwo?
2: Nein, Gott sei Dank nicht. Und vor dem Schwimmen hätte ich auch keinen sehen wollen. auf dem Hinweg, Robben, Walrosse, Papageientaucher. Also wir haben tolle Landschaft und schöne Natur gesehen, aber Eisbären war ganz gut, dass sie nicht da waren.
1: Sehr gut.
0: Großer Respekt. Jetzt geht's erstmal so ein ganz klein bisschen ruhiger weiter bei Tina, die gerade erst bei den Finals geschwommen ist und jetzt ein paar Wochen ruhigere Wettkämpfe hier in der Region absolvieren will. Die Paraschwimmerin hat sich einen Traum erfüllt und einen Weltrekord geknackt. Sie ist vor 1,5 Wochen bei nur 4,9 Grad Wassertemperatur im arktischen Meer 500 Meter geschwommen. Also ich krieg schon bei dem Gedanken wirklich richtig Gänsehaut.

0: Palomismo. Neuer City Sound war das von Marquez. Und nur bei uns hört ihr einfach gute Musik aus 5 Jahrzehnten. Deshalb gibt's jetzt nach dem brandneuen Song direkt ein Radio Hannover Classic Hit hinterher. Und boah, was soll ich sagen, wenn man es geschafft hat, ein Lied zum Titelsong eines James Bond Films zu machen, dann hat man das Attribut legendär quasi schon automatisch in der Tasche. Und so geht's auch Paul McCartney und Wings. Die haben nämlich einen meiner absoluten Lieblings-Bond-Songs komponiert. Live and Let Die hört ihr direkt im Anschluss hieran.
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1: Wir messen 21 Grad bei euch in Stöcken im Heideviertel und in Alfeld. Draußenwetter hat meine Mutter das früher immer genannt, als ich noch ein Kind war. Denn die Sonne scheint den ganzen Tag und wird nur ab und zu mal von der Wolke verdeckt. Es bleibt aber bei Höchstwerten um die 23 Grad den ganzen Tag trocken und nicht zu heiß. Morgen sieht es auf dem Wetterradar ähnlich aus. Die Wolken, die heute noch am Himmel sind, verschwinden über die Nacht. Das sorgt für 11 Sonnenstunden und Maxiwerte bis zu 27 Grad. Kommende Woche wird es dann wieder heiß. Der Montag startet mit 31 Grad und Dienstag wird es dann bei bis zu 35 Grad wieder richtig hochsommerlich warm.
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1: Vorsicht bitte auf der A2 Dortmund Richtung Hannover zwischen der Einfahrt Bad Nenndorf und dem Rastplatz Bad Nenndorf. In beiden Richtungen Gefahr durch Personen auf der Fahrbahn. Fahrt hier bitte ganz besonders vorsichtig. Nochmal Vorsicht bitte auf der A2 Dortmund-Hannover zwischen Garbsen und Hannover-Herrenhausen. Eine ungesicherte Unfallstelle auf der rechten Spur. Auch hier bitte ganz besonders vorsichtig fahren. Ansonsten sind die Straßen aber frei. Kommt weiter gut durch den Samstagnachmittag. Jetzt mit meiner absoluten 90er Lieblings Band. Hier ist Roxette, Fading Like a Flower. Ich bin Michael Berg. Hi zusammen und denkt bitte immer dran, Hannover fährt fair.

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1: Ich bin Denise und bin ja für euch auf dem Maschseefest auf der Seeterrasse des Courtyards Hotel beim Seetreff von Radio Hannover live im Studio. Und ich erzähle euch jetzt mal meine Highlights von gestern. Da hatte ich nämlich Hakan Alhan bei mir von Hannover 96.
2: Hallo Denise.
1: Sag mal, hast du schon mal so ein schönes Interview gegeben mit so einem genialen Blick?
2: Interview nicht, aber ich stehe da gerade vor dem Pavillon und da habe ich, glaube ich, im Frühjahr habe ich Startschuss für einen Triathlon gegeben. Das war auch schon sehr interessant, okay, mit einer Waffe da oben den Startschuss abzuziehen, ja.
1: Hannover 96 und Maschseefest, Hakan, wie passt das zusammen oder wie gehört es zusammen? Natürlich passt es perfekt.
2: Ja, beides gehört in die Stadt und das ist wie Bayern München und Wiesen, glaube ich.
1: Okay.
2: Und bei uns ist das im Sommer und ja, leider sind es nur 3 Wochen, glaube ich.
1: Ich lade mir immer tolle Gäste ein, unter anderem hatte ich auch eine Künstlerin aus Hannover da, Silvia Sobek, und mit der habe ich auch ein bisschen gequatscht.
3: Lege mich auch nie fest.
1: Und es ist vor allem ganz, ganz viel Leidenschaft dabei, also
3: ja,
1: das muss man ja wirklich sagen, bei allem, was du da machst, Kunst und Maschseefest, passt das irgendwie zusammen?
3: Es ist ja alles wunderschön gestaltet, also ich glaube, da Gestaltung und Kunst, das liegt ja gar nicht so weit voneinander entfernt.
1: Ja.
3: Also es soll ja Atmosphäre schaffen und das tut es auf jeden Fall hier mit den ganzen Aufbauten.
1: Und euch möchte ich auch kennenlernen, deswegen kommt einfach vorbei. Bis zum Ende des Maschseefestes bin ich noch für euch da. Jeden Abend bis 22 Uhr beim Seetreff auf der Courtyard-Terrasse.
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0: entspannt klingt der Samstagnachmittag hier auf der 100,0. Gleich gibt's alles, was in der Welt wichtig ist, in den Radio Hannover Nachrichten um 4. Aber vorher habe ich noch eine große Stimme in dieser Stunde. Sia für euch mit Gimme Love.
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2: Ich bin Babette Büchner. Die Lage in der spanischen Exklave Ceuta hat sich nach dem Ansturm zehntausender Migranten entspannt. 22 europäische Staats- und Regierungschefs machen jetzt aber mit einem offenen Brief Druck auf Spanien. Darin werfen sie Madrid indirekt vor, mit jüngsten Entscheidungen unerwünschte Signale ausgesendet zu haben. Auch Bundeskanzler Friedrich Merz hat unterzeichnet. Vor einigen Monaten hatte Spanien die Legalisierung von rund 500.000 irregulären Migranten eingeleitet. In Hamburg läuft die große Parade zum Christopher Street Day. Eine Woche nach dem islamistischen Terroranschlag am Rande des CSD in Berlin werden rund 250.000 Menschen erwartet. Die Polizei hat ihr Sicherheitskonzept überarbeitet.
3: Doppelt so viele Beamte wie im vergangenen Jahr sollen für mehr Sicherheit sorgen. Polizeipräsident Schnabel gab aber zu bedenken, dass auch hohe Sicherheitsvorkehrungen keine Garantie für eine Veranstaltung ohne Zwischenfälle sind. Der Verein Pride Week, der den CSD in Hamburg organisiert, erklärte, man wolle sich durch den Anschlag in Berlin nicht einschüchtern lassen. Dirk Zeitler, Nachrichtenredaktion.
2: Aus Frankreich gibt es gute Nachrichten. Der große Waldbrand an der französischen Atlantikküste ist nach Angaben von Frankreichs Innenminister unter Kontrolle. In Griechenland breiten sich dagegen bei starkem Wind aktuell mehrere große Brände aus.
4: Das größte Unglück ist, dass die Hubschrauber und Löschflugzeuge am Boden bleiben müssen. Der Wind ist einfach zu stark. Stattdessen kämpfen hunderte Feuerwehrleute am Boden und versuchen dort, die Flammen einzudämmen. Auf einer Fläche, die immer noch gut 6x6 Kilometer groß ist, also so ungefähr so groß wie 5000 Fußballplätze. Etliche Ortschaften, darunter auch Porto Germenol, sind längst evakuiert. Fernsehbilder zeigen die Verwüstung in dem kleinen Küstenort. Viele Häuser sind dort ausgebrannt, von manchen stehen nur noch die Grundmauern. Aus Athen, Alexia Angelopoulou.
2: Und zum Fußball. Gianni Infantino steht unter Druck. Nach dem Aus der umstrittenen Investorenpläne entziehen einige europäische Verbände dem FIFA-Boss das Vertrauen und stellen sich klar hinter die UEFA. Die Europäische Fußballunion hatte die Pläne als schäbigen Deal kritisiert und mitgeteilt, dass die aktuelle Führung des Weltverbands das Vertrauen der UEFA verloren habe.
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0: Also heute kann man sich doch tatsächlich mal wieder ohne Ersatz-T-Shirt nach draußen trauen. Denn bei Maxi-Wetten bis zu 23 Grad schwitzt man die Klamotten nicht direkt durch, wenn man sich wirklich mal raustraut. Ja, und diese 23 Grad, die haben wir auch noch nicht erreicht. Aktuell sind es nämlich 22 Grad in Linden im Zooviertel und in Burgdorf. Dazu gibt's jede Menge Sonne, ab und zu auch mal ein paar harmlose Wolken. Regen haben die zum Glück nicht im Gepäck. Der ist auch in den nächsten Tagen nicht zu sehen auf dem Wetterradar. Es bleibt sonnig und die Temperaturen werden von Tag zu Tag hochsommerlicher. Sonntag starten wir bei 27 Grad, Montag gibt es zum Start in die Woche dann maximal 31 Grad und am Dienstag, da sind dann schon wieder bis zu 35 Grad drin.
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0: Vorsicht bitte auf der A2 Dortmund Richtung Hannover. Zwischen Garbsen und Hannover-Herrenhausen wird ein Unfall aufgenommen. Fahrt hier bitte ganz besonders vorsichtig dran vorbei. Ansonsten sind die Straßen frei. Damit sie es bleiben, denkt bitte dran, Hannover fährt fair. Und ich wünsche eine gute Fahrt.
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0: Mensch, es ist doch wirklich perfektes Wetter fürs Maschseefest an diesem Wochenende. Nicht zu heiß, trotzdem viel Sonne und hin und wieder spendet eine Wolke Schatten. Und wer dann nach dem Maschseefest noch Lust auf ein bisschen mehr hat, für den hat meine Kollegin Marisa jetzt ein paar Tipps in dieser halben Stunde, was sonst noch so los ist in Hannover und der Region. Ich bin Michael Berg, hallo zusammen.

0: Radio Hannover. Die Stimme der Stadt. 2 Wochen haben die Kids jetzt noch Sommerferien. Da können sich dann ruhig auch mal die Älteren trauen, die Kinder ein bisschen später ins Bett zu schicken und einfach die Chance nutzen, in der Zeit, wo die Kinder vielleicht zu Hause noch vorm Fernseher sitzen, mit Schatzi mal was zu unternehmen. Und wer gerade so gar keine Idee hat, was das sein könnte, den bringt meine Kollegin Marisa jetzt mal so ein bisschen auf den Stand, denn die hat ein paar Ideen, was los ist in der schönsten Stadt der Welt.
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2: Zurückreisen in die 20er bis 40er, zumindest musikalisch. The Swinging Pops aus Berlin präsentieren euch heute Abend Songs von Billie Eilish, von Ed Sheeran, von AC/DC, von Elton John, von Bruno Mars im Swing-Stil. Oh yeah.

0: ist ja auch ein schönes Bruno Mars Cover. The Swinging Pops legen los mit ihrer Show um 19.30 Uhr im Pfarrgarten St. Martin in Seelze. Karten gibt es für 25 Euro. 150 Jahre Edgar Wallace werden heute im Neuen Theater gefeiert. In London überfällt der geheimnisvolle Hai Banken und Juweliere und scheut auch nicht vor Mord zurück. Die Ermittlungen führen immer wieder in das berüchtigte Mekka der Londoner Unterwelt, das alte Gasthaus an der Themse. Und genau so heißt das Krimi-Stück, das heute im Neuen Theater auf die Bühne gebracht wird. Um 7:30 geht's los. Karten gibt es ab 37 Euro. Und morgen Sommer, Sonne, Stand-up. Vier der heißesten die Talente Deutschlands kommen hier nach Hannover, servieren Gags, Drinks und Sommerfeeling um 16 Uhr auf dem Gelände vom Ski Heinz. Morgen Nachmittag. Tickets kosten euch 27 Euro.
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0: 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Und ich muss sagen, ich finde es ja immer wahnsinnig spannend, dann mal zu gucken, was die Bands denn heute so machen. Bei Duran Duran ist das eigentlich ziemlich einfach. Die 80er-Kultband macht eigentlich immer noch das, was sie schon immer gemacht hat. Musik, und zwar richtig gute. Und davon konnt ihr euch im Herbst live überzeugen. Da kommen die verbliebenen 4 Mitglieder nämlich nach Deutschland und geben ein Comeback mit Live-Shows in Köln und Hamburg. Wir machen euch jetzt schon mal so ein bisschen Appetit mit einem ihrer größten Hits. Girls on Film gibt's noch in dieser halben Stunde.
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1: Perfektes Ferienwetter für die Kids und auch für die Großen ist heute der richtige Tag, um sich aufs Fahrrad zu setzen oder die Inliner anzuschnallen. Denn man kann sich bei Maxi-Werten von bis zu 23 Grad draußen mal wieder bewegen, ohne nach 2 Minuten komplett durchgeschwitzt zu sein. Ganz sind wir bei diesen 23 Grad auch noch nicht angekommen. 22 sind es aktuell in Marienwerder, in Waldheim und in Neustadt am Rübenberge. Morgen wird es dann zwar wieder ein bisschen wärmer, aber auch noch nicht zu heiß. 27 Grad maximal und bis zu 11 Stunden Sonne. Regen ist weit und breit nicht zu sehen. Ab nächster Woche heißt dann wieder Rollos runter. Es wird wieder heiß. Montag startet mit 31 Grad und Dienstag, da geht's dann hoch auf bis zu 35 Grad.
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1: Vorsicht bitte auf der A2 Dortmund Richtung Hannover. Zwischen Wunsdorf-Kohlenfeld und Wunsdorf-Lute eine ungesicherte Unfallstelle auf dem Standstreifen und Gegenstände auf der Fahrbahn. Fahrt hier ganz besonders vorsichtig. Ansonsten sind die Straßen aber frei in Hannover und der Region. Und damit sie es auch bleiben, denkt bitte dran, Hannover fährt fair. Ich bin Michael Berg und wünsche einen schönen Samstagnachmittag. Hallo zusammen!

difunto. Juanes, la camisa negra. So klingt der Sommer hier mit uns auf der 100,0. Saisonstart in der zweiten Fußball-Bundesliga und mit dabei natürlich unsere Jungs von Hannover 96. Leider muss man ja so ein bisschen sagen, nachdem es fast mit einem Aufstieg in die erste Liga geklappt hätte. Aber vergessen wir das Ganze. Nach dem Aufstiegskampf ist vor dem Aufstiegskampf und den können sie frisch in der neuen Saison anfangen. Und obwohl diese Saison noch gar nicht richtig angefangen hat, haben es die Roten eigentlich schon ganz gut gemacht und sich ganz gut geschlagen. Denn heute standen sie schon mal in einem Freundschaftsspiel gegen den PEC Zwolle auf dem Platz und haben das Spiel sicher mit 3:0 für sich entschieden. Das erste offizielle Spiel der Saison für die Roten dann nächsten Sonntag um 13:30 Uhr gegen Energie Cottbus. Ja, und wir drücken natürlich die Daumen.

0: gleich alles, was wichtig ist in der Welt, in den Radio Hannover Nachrichten um 7 haben wir noch nicht, 17 Uhr oder eben 5. Vorher noch in dieser Stunde habe ich Musik aus Hannover für Hannover. Fury in the Slaughterhouse mit Fix This Crack.
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2: Ich bin Babit Büchner. Als Reaktion auf den Ansturm zehntausender Migranten auf die spanische Nordafrika-Exklave Ceuta fordern 22 EU-Staaten eine Dringlichkeitssitzung der Innenminister. Heute kommen bereits Experten der Mitgliedstaaten in einer Krisensitzung zusammen. Ein Großteil der Migranten soll inzwischen wieder nach Marokko zurückgekehrt sein.
3: Die Menschen seien freiwillig aus Ceuta abgezogen, hieß es, enttäuscht darüber, weil es weder Unterkunft noch Verpflegung gab und keine Aussicht auf eine Weiterreise von dort. Es habe niemand die Grenze zum EU-Festland überschritten, betonte der EU-Migrationskommissar. In der Expertenrunde heute soll es unter anderem um die Unterstützung der Union für Spanien und die diplomatischen Bemühungen mit Marokko gehen. Das Treffen soll bei der Koordinierung politischer Entscheidungen helfen. Thomas Thonfeld, Nachrichtenredaktion.
2: Die drei ostdeutschen CDU-Ministerpräsidenten stellen sich gegen die geplante Rentenreform. Sie wollen die abschlagsfreie Rente nach 45 Beitragsjahren nicht abschaffen. Unionsfraktionschef Thorsten Frey hält jedoch dagegen. Der Vorschlag der Rentenkommission zur sogenannten Rente mit 63 sei vollkommen richtig und ein wirklich kluger Vorschlag, sagte Frey der Bild-Zeitung. Der Fußball-Weltverband FIFA hat seine umstrittene Investorenpläne aufgegeben, aber die Kritik reißt nicht ab. Die derzeitige Führung habe nicht nur das Vertrauen der UEFA verloren, sondern auch das vieler anderer Mitglieder der Fußballfamilie, hieß es von der Europäischen Fußballunion.
4: Die UEFA begrüßt zwar den Stopp der milliardenschweren Investorenpläne, aber attackiert weiter FIFA-Präsident Infantino und fordert personelle Konsequenzen. Von einem schäbigen und undurchsichtigen Deal ist die Rede, so könne es nicht weitergehen, mit geheimen Vorhaben, die im Eilverfahren vorangetrieben würden. Auch DFB-Präsident Neuendorf forderte einen Wechsel hin zu einer Kultur, in der Entscheidungen wieder von den Mitgliedern in den Gremien diskutiert und getroffen werden. Ursula Winkler, Nachrichtenredaktion.
2: Aus Frankreich gibt es gute Nachrichten. Der große Waldbrand an der französischen Atlantikküste ist nach Angaben von Frankreichs Innenminister unter Kontrolle. Anders ist die Lage in Griechenland. Dort toben mehrere große Brände. Besonders schlimm hat es eine Region rund 60 Kilometer westlich von Athen erwischt. In einem Küstenort sind dort 100 Häuser abgebrannt.
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0: 22 Grad, das ist die aktuelle Temperatur und die messen wir in Miesburg, in Hainholz und zum Beispiel auch in Engelbostel. Für mich ja so das perfekte Sommerwetter. Man kann bei Maxiwerten bis zu 22 Grad draußen sitzen, ohne zu schmilzen. Trotzdem gibt's wie Sonne hin und wieder auch mal eine Wolke, die ein bisschen Schatten bringt. So hab ich das gern. Morgen verziehen sich dann die Wolken immer weiter und machen der Sonne wieder ungehindert Platz. Höchstwetter dann bis zu 27 Grad. Zum Start in die nächste Woche wird's dann allerdings wieder hochsommerlich heiß. Montag 31 Grad und Dienstag bis zu 35 Grad.
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0: Da war ich zu schnell. Vorsicht bitte jetzt dann auf der A2 Dortmund Richtung Hannover. Zwischen Wunsdorf-Kohlenfeld und Wunsdorf-Lute eine ungesicherte Unfallstelle auf dem Standstreifen und Gegenstände auf der Fahrbahn. Vorsicht bitte auch auf der B6, B65, Hannover-Frankfurter Allee. Zwischen dem Landwehrkreisel und dem Ricklinger Kreisel gleich zwei defekte Fahrzeuge. Fahrt hier bitte auch unbedingt ganz besonders vorsichtig. Ansonsten sind die Straßen aber frei und damit das so bleibt, denkt bitte dran, Hannover fährt fair und ich wünsche eine gute Fahrt.
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0: Ich bringe euch durchs freie Wochenende mit einfach guter Musik und für alle, die auch gerade arbeiten müssen, einfach mehr Abwechslung hier auf der 100,0 macht das Arbeiten doch gleich viel leichter. Und diese Abwechslung kommt in dieser halben Stunde zum Beispiel von Tina Turner. Die gibt's direkt nach Teddy Swims mit Mr. Know-It-All. Und rein starten wir jetzt in diese Stunde zusammen mit Kool & The Gang. Hier ist Fresh. Ich bin Michael Berg und ich versuche hier auch fresh zu bleiben. Hallo zusammen, schönen Samstagnachmittag.

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Es kommt wieder Leben in das mehr oder weniger leerstehende Kaufhofgebäude in Hannovers Innenstadt. Seit der Schließung von Kaufhof Ende 2023 wurde das Gebäude lediglich sporadisch unter dem Motto Aufhof für Kultur- und Wissenschafts- und Eventprojekte genutzt. Und jetzt auf einmal geht's dann Schlag auf Schlag. Anfang des Jahres wurde bekannt, dass in den oberen Etagen zukünftig Berufsschüler unterrichtet werden. Und jetzt hat sich auch noch ein Mieter fürs Erdgeschoss gefunden. Eine große Modemarke namens Lefties soll ab dem Jahr 2028 wieder Kunden in die Innenstadt ziehen. Die Chance dafür steht auch ganz gut. Lefties mit rund 200 Filialen in rund 20 Ländern gibt es nämlich bisher in Deutschland noch nicht. Und damit bekommt Hannover mit der einzigen Deutschland-Filiale neben einer in Düsseldorf, die nächstes Jahr öffnen soll, ein ziemliches Alleinstellungsmerkmal. 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

0: 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Mit der Serie Stranger Things ist ja auch der Trend gestartet, dass ältere Songs aus den 70ern oder 80ern nochmal ein dickes Revival feiern konnten. Und das passiert seitdem in Filmen und Serien immer öfter. So ging es jetzt auch der Band Earth, Wind and Fire, die sich im vergangenen Jahr auf ihrer Frankreich-Tour gewundert haben, warum die Hallen plötzlich immer voller wurden und die Fans immer jünger. Diese jungen Fans haben Earth, Wind and Fire dann verraten, dass sie den Song Boogie Wonderland in dem Film Ziemlich beste Freunde gesehen haben. Die Band selber wusste davon überhaupt nichts, aber weil der Song durch diesen Film nochmal so richtig gefeiert wurde, feiern wir direkt mit Boogie Wonderland unseren Radio Hannover Classic Hit der Stunde. Hört ihr direkt jetzt.
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1: Leute, macht die Fenster auf und lasst die Wohnung heute ordentlich durchlüften, denn aktuell sind es angenehme 22 Grad bei euch in Mittelfeld, Finnhorst und in Pattensen. Und es wird auch nicht mehr wärmer. Wir haben den Höchstwert von 22 Grad für den Rest des Tages erreicht. Dazu gibt es immer noch viel Sonne, ab und zu mal ein paar schattenspendende Wolken. Der Sonntag ist dann auch nochmal perfekt geeignet für einen netten Familienausflug nach draußen. Bis zu 11 Stunden Sonne sorgen für Maxi-Werte von bis zu 27 Grad. Regen ist weit und breit nicht in Sicht. Nächste Woche, da wird es dann wieder heiß. Ventilatoren an, heißt das Motto. Der Montag startet schon mit 31 Grad und Dienstag wird es dann mit bis zu 35 Grad hochsommerlich.
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1: Vorsicht bitte auf der B6, B65, Hannover-Frankfurter Allee. Zwischen dem Landwehrkreisel und dem Ricklinger Kreisel zwei defekte Fahrzeuge. Sonst sind die Straßen aber frei und ich wünsche weiter gute Fahrt, jetzt zusammen mit Michael Learns to Rock. Michael Berg mein Name, ich grüße euch.

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1: Ich bin Denise und bin ja für euch auf dem Maschseefest auf der Seeterrasse des Courtyards Hotel beim Seetreff von Radio Hannover live im Studio und ich erzähle euch jetzt mal meine Highlights von gestern. Da hatte ich nämlich Hakan Alhan bei mir von Hannover 96.
2: Hallo Denise.
1: Sag mal, hast du schon mal so ein schönes Interview gegeben mit so einem genialen Blick?
2: Interview nicht, aber ich stehe da gerade vor dem Pavillon. Und da habe ich, glaube ich, im Frühjahr habe ich Startschuss für einen Triathlon gegeben. Das war auch schon sehr interessant, mit einer Waffe da oben den Startschuss abzuziehen. Ja.
1: Hannover 96 und Maschseefest, Hakan, wie passt das zusammen? Oder wie gehört es zusammen? Natürlich passt es perfekt.
2: Ja, beides gehört in die Stadt. Und das ist wie Bayern München und Wiesen, glaube ich.
1: Okay.
2: Und bei uns ist das im Sommer. Und leider sind es nur 3 Wochen, glaube ich.
1: Ich lade mir immer tolle Gäste ein. Unter anderem hatte ich auch eine Künstlerin aus Hannover da, Silvia Sobek. Unter anderem hatte ich auch eine Künstlerin aus Hannover da, Silvia Sobek.

0: bin ich noch für euch da. Jeden Abend bis 22 Uhr beim Seetreff auf der Kortia-Terrasse.
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0: alle News aus Hannover und der Welt. Die gibt's gleich in den Nachrichten um 6. Vorher habe ich noch Neues aus der Musikwelt für euch. ADMT Burn Brighter. Den hört ihr noch in dieser Stunde.
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2: Ich bin Babit Büchner. Nach dem Ansturm zehntausender Migranten auf die spanische Exklave Ceuta in Nordafrika erhöhen 22 EU-Länder den Druck auf Spanien. In einem Brief werfen sie Madrid indirekt vor, Menschen Anreize gegeben zu haben, den Weg in die EU zu wagen. Auch Bundeskanzler Friedrich Merz hat unterzeichnet.
3: Zigtausende Menschen strömten in nur wenigen Tagen aus Marokko in die kleine spanische Enklave. Dutzende ertranken auf der gefährlichen Reise im Meer. Die EU-Staats- und Regierungschefs deuten an, dass eine Maßnahme der spanischen Regierung einen Anreiz für den Ansturm geschaffen haben könnte. Madrid hatte im Kampf gegen den Arbeitskräftemangel die Legalisierung von rund 500.000 irregulären Migranten eingeleitet. Profitieren sollten davon eigentlich aber Asylbewerber, die ihren Antrag längst gestellt haben, keine Neuankömmlinge. Ursula Winkler, Nachrichtenredaktion.
2: Eine Woche nach dem Terroranschlag am Rande der Christopher Street Day Feiern in Berlin haben in Hamburg Zehntausende für sexuelle und geschlechtliche Vielfalt demonstriert. Eine Parade von 60 Lastwagen als fahrende Bühnen zog durch die Innenstadt. Rund 300.000 Menschen waren nach Angaben von Polizei und Veranstaltern auf den Straßen. Bei starkem Wind breiten sich in Griechenland aktuell mehrere große Wald- und Buschbrände aus. Die größten Fronten liegen rund 60 Kilometer westlich von Athen entfernt.
4: Von Athen aus sind die Rauchwolken deutlich zu sehen. Und auch wenn die Hauptstadt bislang nicht akut gefährdet ist, ist das ein sehr unangenehmes Gefühl. Die beiden Brände hier, die sind gewaltig, jeweils gut 8x8 Kilometer groß. Das heißt, mit dem Auto bräuchte man je nach Tempo gut 10 Minuten, um an solch einer Feuerfront vorbeizufahren. Schuld sind die starken Meltemi-Winde aus Norden. Sie treiben die Flammen voran und sie machen den Feuerwehrleuten das Leben wortwörtlich zur Hölle. Aus Athen, Alexia Angelopoulou.
2: Nach dem stärksten Erdbeben seit etwa 40 Jahren rund um die süditalienische Großstadt Neapel hat es in der Nacht mehrere Nachbeben gegeben. Nach Angaben der Behörden wurden dabei 21 Menschen verletzt. Mauern und Fassadenteile stürzten herab, Felsbrocken und Trümmerteile beschädigten Autos. Nach Angaben der Experten hatte das Beben gestern eine Stärke von 4,7.
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0: Wir messen aktuell 22 Grad bei euch in Waldhausen, auf der Bult und in Lutter. Draußenwetter hat meine Mutter das früher immer genannt, als ich noch klein war, denn die Sonne scheint den ganzen Tag, wird nur ab und zu mal von einer Wolke verdeckt und es bleibt bei Höchstwerten um die 22 Grad jetzt für den Rest des Tages auch trocken. Morgen sieht es auf den Wetterradaren dann ähnlich aus. Die Wolken, die heute noch am Himmel sind, die verschwinden über Nacht. Das sorgt dann für 11 Sonnenstunden und Maxiwerte bis zu 27 Grad. Kommende Woche wird es wieder heiß. Der Montag startet mit 31 Grad und Dienstag wird es dann bei bis zu 35 Grad nochmal richtig hochsommerlich.
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0: Vorsicht bitte, die B188 Burgdorf Richtung Wolfsburg ist zwischen Hülptingsen und Altmadingsen wegen einer ungesicherten Unfallstelle in beiden Richtungen voll gesperrt. Ansonsten sieht's aber gut aus auf den Straßen. Weitere Meldungen habe ich nicht für Hannover und die Region. Damit das so bleibt, denkt bitte dran, Hannover fährt fair und ich wünsche eine gute Fahrt.
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0: Da so langsam geht's rein in den frühen Samstagabend. Das ist dann für alle, die noch aktiv werden wollen, so langsam die Zeit, jetzt dann doch noch was zu planen. Aber keine Panik, wir eilen da ja zu Hilfe. Genauer gesagt, meine Kollegin Marisa, die hat nämlich die Tipps für euer Wochenende hier bei uns in Hannover. Ich bin Michael Berg, sag Hi zusammen und ein schönes Wochenende.

0: 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Wenn ihr gerade vollgefuttert vom Maschseefest kommt, aber in euch noch die Lust steckt, noch irgendwas zu machen, dann seid ihr hier bei uns genau richtig, denn meine Kollegin Marisa hat die besten Tipps fürs Wochenende für euch zusammengesammelt.
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2: Zurückreisen in die 20er bis 40er, zumindest musikalisch. The Swinging Pops aus Berlin präsentieren euch heute Abend Songs von Billie Eilish, von Ed Sheeran, von AC/DC, von Elton John, von Bruno Mars im Swing-Stil. Oh,

0: Ist ja auch ein schönes Bruno Mars Cover. The Swinging Pops legen los mit ihrer Show um 19.30 Uhr im Pfarrgarten St. Martin in Seelze. Karten gibt es für 25 Euro. 150 Jahre Edgar Wallace werden heute im Neuen Theater gefeiert. In London überfällt der geheimnisvolle Hai Banken und Juweliere und scheut auch nicht vor Mord zurück. Die Ermittlungen führen immer wieder in das berüchtigte Mekka der Londoner Unterwelt, das alte Gasthaus an der Themse. Und genau so heißt das Krimi-Stück, das heute im Neuen Theater auf die Bühne gebracht wird. Um 19:30 Uhr geht's los. Karten gibt es ab 37 Euro. Und morgen Sommer, Sonne, Stand-Up. Vier der heißesten die Talente Deutschlands kommen hier nach Hannover, servieren Gags, Drinks und Sommerfeeling um 16 Uhr auf dem Gelände vom Schee Heinz. Morgen Nachmittag. Tickets kosten euch 27 Euro.
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0: 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Einfach gute Musik. Die besten 80er und die legendären Sounds der 70s, die hört ihr nur bei uns hier auf der 100,0 als Radio Hannover Classic Hit. Da sind wirklich so kleine Schätzchen bei, die ihr schon lange nicht mehr gehört habt. Und dazu gehört auch der Classic Hit aus dieser Stunde von der Band Freeze. Ihr Song I Owe You ist einer der für die 80er Jahre so typischen Synthie-Pop-Songs, der einfach gute Laune macht. Und davon könnt ihr euch noch in dieser halben Stunde selbst überzeugen.
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1: Heute kann man sich mal wieder ohne Ersatzshirt nach draußen trauen, denn bei Maxi-Werten bis zu 22 Grad für den Rest des Tages schwitzt man die Klamotten nicht direkt durch. Und ja, diese 22 Grad, die haben wir mittlerweile auch überall erreicht, zum Beispiel in Bornum, Dören und auch in Bad Nenndorf. Dazu gibt es immer noch jede Menge Sonne, ab und zu auch mal ein paar harmlose Wolken. Regen haben die zum Glück nicht im Gepäck. Das ist auch in den nächsten Tagen erstmal der Fall, also kein Regen zu sehen hier auf den Wetterradaren. Bleibt sonnig und die Temperaturen werden von Tag zu Tag hochsommerlicher. Sonntag starten wir bei 27 Grad, Montag gibt es zum Starten die Woche dann maximal 31 Grad und am Dienstag sind wieder bis zu 35 Grad drin.
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1: Vorsicht bitte, die B188 Burgdorf Richtung Wolfsburg ist zwischen Hülptingsen und Altmadingsen wegen einer ungesicherten Unfallstelle in beiden Richtungen voll gesperrt. Ansonsten sind die Straßen frei. Ich bin Michael Berg und wünsche eine gute Fahrt durch Hannover und die Region.

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Der Samstagabend naht und egal, was bei euch noch angesagt ist, ob ihr euch für eine Party fertig machen wollt, mit Freunden aufs Maschseefest geht oder einfach nur zu Hause auf der Terrasse sitzt. Wir sind bei euch mit nonstop einfach guter Musik. Übrigens auch dann nachher auf dem Heimweg noch. Ich bin Michael Berg und wünsche euch allen einen schönen Abend.

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1: Ich bin Babette Büchner. Die Lage in Ceuta hat sich nach dem Ansturm zehntausender Migranten entspannt. 22 europäische Staats- und Regierungschefs machen jetzt aber mit einem offenen Brief Druck auf Spanien. Darin werfen sie Madrid indirekt vor, mit jüngsten Entscheidungen unerwünschte Signale ausgesendet zu haben. Auch Bundeskanzler Friedrich Merz hat unterzeichnet. Vor einigen Monaten hatte Spanien die Legalisierung von rund 500.000 irregulären Migranten eingeleitet. Olivia Jones lief an der Spitze des bunten Zuges. Rund 300.000 Menschen haben sich an der Demonstration zum Christopher Street Day in Hamburg beteiligt. Eine Parade von 60 Lastwagen fuhr durch die Innenstadt.
2: Mit Happy Pride rufen verabschieden sich die Teilnehmer der großen Demonstration zum Christopher Street Day. Laute Musik dröhnt aus den Lautsprechern und von den Lastwagen, die als fahrende Bühnen gedient haben. Viele Teilnehmer haben sich verkleidet, und zwar möglichst schrill, als Fabelwesen, als geflügeltes schwarzes Pferd oder als Hund. Von Trauer über die Opfer in Berlin ist wenig zu spüren, eher Trotz, nach dem Motto, nun erst recht. Aus Hamburg, Bernhard Sprengel.
1: Der Fußball-Weltverband FIFA hat seine umstrittenen Investorenpläne aufgegeben, aber die Kritik reißt nicht ab. Die derzeitige FIFA-Führung habe nicht nur das Vertrauen der UEFA verloren, sondern auch das vieler anderer Mitglieder der Fußballfamilie, hieß es von der Europäischen Fußballunion.
3: Die UEFA begrüßt zwar den Stopp der milliardenschweren Investorenpläne, aber attackiert weiter FIFA-Präsident Infantino und fordert personelle Konsequenzen. Von einem schäbigen und undurchsichtigen Deal ist die Rede, so könne es nicht weitergehen, mit geheimen Vorhaben, die im Eilverfahren vorangetrieben würden. Auch DFB-Präsident Neuendorf forderte einen Wechsel hin zu einer Kultur, in der Entscheidungen wieder von den Mitgliedern in den Gremien diskutiert und getroffen werden. Ursula Winkler, Nachrichtenredaktion.
1: Viel Geduld brauchen Urlauber seit gestern auf deutschen Autobahnen. Als letzte Bundesländer sind nun auch Bayern und Baden-Württemberg in die Sommerferien gestartet. Das sorgte zusammen mit Pendlern und Schwerverkehr für volle Straßen. Erst heute Nachmittag hat sich die Verkehrslage laut ADAC beruhigt. Demnach waren die Staus zur Höchstzeit zwischen 12 und 13 Uhr insgesamt knapp 600 Kilometer lang.
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5: Was könnte es denn Schöneres geben als ein wunderbarer Sommerabend, ein Samstag und dann noch Maschseefest? Und ich bin für euch hier in Hannover auf der Seeterrasse des Courtyards beim Seetreff von Radio Hannover. Ich warte auf euch, auf eure Geschichten. Lasst uns einen netten Drink zusammennehmen und einfach ja, die Zeit zusammen genießen. Ich bin Denise und mein Studio ist jetzt an und on air und wartet nur auf euch. Also, ich hoffe, wir sehen uns.
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1: Das ist ja das Beste, wenn man hier am Seetreff auf der Terrasse des Courtyards steht. Man sieht Menschen. Und was ich hier sehe, eine Gruppe sehr schick gekleideter junger Menschen. Darf ich euch mal ganz kurz stören? Ihr seht alle wahnsinnig schick aus. Würdet ihr mir verraten, warum das so ist?
2: Wir haben heute unsere Verabschiedungsfeier vom Studium.
1: Nein!
3: Hier haben wir sogar direkt unseren Kurssprecher.
1: Guck mal, den Kurssprecher. Darf ich mal, wie heißt du denn?
2: Pascal.
1: Pascal, du bist der Kurssprecher. Ihr wollt auch gerade ein Foto machen hier. Was genau feiert ihr heute? Ich habe schon gehört, den Studienabschluss. Was habt ihr denn alles studiert?
2: Wir haben tatsächlich Banking and Finance studiert in Kooperation mit unseren Genossenschaftsbanken. Genau, und das feiern wir heute, die Zeugnisübergabe. Jetzt wird ein schönes Foto gemacht. Genau, und feiern das mit unseren Familien.
1: Und das Abschlussfoto wird mit Blick auf den Maschsee stattfinden. Noch seht ihr alle sehr, sehr schick aus mit Fliege und Anzügen. Die Damen, oh, wir gehen schon mal ein bisschen in die Richtung, nicht, dass ihr das Foto verpasst. Zieht ihr euch noch um? Werdet ihr noch die Puppen tanzen lassen hier auf dem Maschseefest?
2: Auf jeden Fall. Also das ist jetzt erstmal natürlich der Form halber. Und dann geht es noch schick essen und so weiter. Aber später wollen wir auf jeden Fall noch unterwegs hier in Hannover. Und Maschseefest ist natürlich ideal jetzt gerade, perfekt dafür. Da wird auf jeden Fall was Leichteres angezogen. Ja.
1: Das hört sich gut an. Genau, Pascal, die warten auf dich. Ich wünsche euch alles Gute. Vielen Dank für deine Zeit und habt ihr gut gemacht. Super. Ja, das war doch toll. Junge, erfolgreiche Leute und die kommen zum Maschseefest und feiern das Ganze hier. Wenn ihr Lust habt, kommt bei mir vorbei auf der Seeterrasse vom Courtyard. Da ist der Seetreff von Radio Hannover und da freue ich mich sehr auf eure Geschichte.
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1: Bei mir ist der Geschäftsführer des NKR, Stefan Schmaus. Hallo, Herr Schmaus.
2: Hallo, guten
1: Schön,
2: Abend.
1: Dass Sie da sind. Das Rennen ist vorbei. Ja, die Enten sind gerannt. Sozusagen das 15. Mal hat es dieses Jahr auf dem Maschsee hier stattgefunden. Seit 30 Jahren gibt es das NKR. Was ist das Wichtigste an dieser Veranstaltung hier?
2: Das Wichtigste an der Veranstaltung, über die wir sehr froh sind, ist, die Leute darauf aufmerksam zu machen, dass sie helfen können. Mhm. Dass sie wirklich helfen können, jemandem das Leben zu retten, der Blutkrebspatient ist, indem er oder sie eine Speichelprobe abgibt in Form von 3-Wattestäbchen. Ein kurzer Prozess, den wir bewerben und wo wirklich die Chance besteht, einem Patienten das Leben praktisch zu schenken. So auch unser Slogan.
1: Ja, ich finde das eine ganz, ganz großartige Sache. Stammzellen zu spenden, vielleicht können wir da jetzt auch nochmal aufklären in diesen paar Minuten hier. Was genau bedeutet das für den Spender? Also was ist das für ein gesundheitlicher, körperlicher Aufwand?
2: Zunächst mal geht es darum, eine Typisierung zu machen. Die findet statt in Form von 3 Wattestäbchen, also ein einfacher Wangenabstrich. Danach gibt es eine sogenannte CT, eine Confirmation Typology. Das heißt also, es gibt eine Blutentnahme, Blutprobe, wo dann im Labor untersucht wird, welche Gewebe oder Blutmerkmale die Person hat. Und dann kann also, wenn im Falle eines Matches, das heißt, wenn ein Spender gesucht wird, kann diese Person wirklich zum Lebensretter werden. Mhm. Dann gibt es den dritten Schritt, dass also diese Person einen Gesundheitscheck durchläuft. Das wird dann klinisch gemacht, ist meistens mit einem Tag Anwesenheit in der Klinik, in einem Spenderzentrum, Entnahmezentrum verbunden. Dann wird alles untersucht, ob also der Spender gesund ist und in der Lage ist, eben eine Spende abzugeben. Und wenn das der Fall ist, dann kommt es zur Stammzellspende.
1: Mhm. Okay, und da würde mich schon mal interessieren. Ich glaube, da liegt ja meistens, könnte ich mir vorstellen, die größte Hürde für Menschen zu sagen, oh, da habe ich Angst vor, ja, das wird irgendwie
2: häufig
1: komisch. Was genau kommt da auf mich zu?
2: Es gibt da einen großen Mythos, der aus dem Begriff des Knochenmarks entstanden ist.
1: Ja.
2: Das versuchen wir auch aufzuklären. Es geht hier nicht um irgendwie Rückenmarkentnahme, gewisse Horrorvorstellungen, die der ein oder andere vielleicht damit verbindet. Was tatsächlich passiert ist, dass es einen Stammzellseparator gibt. Das ist so ähnlich wie eine Blutspende.
1: Mhm.
2: Das Blut wird praktisch gefiltert oder durch einen Stammzellseparator durchlaufen. Die Stammzellen werden praktisch rausgefiltert. Und der Körper regeneriert sich innerhalb kürzester Zeit.
1: Mhm.
2: In 5-6% der Fälle ist eine Knochenmarksentnahme aus dem Beckenkamm erforderlich. Das ist ein minimaler chirurgischer Eingriff.
1: Ja, ich möchte Sie gerne noch hier behalten. Haben Sie noch ein bisschen Zeit?
2: Ja, natürlich.
1: Dann lassen Sie uns noch ein bisschen Musik hören und einfach noch drüber sprechen hier beim Seetreff. Genauso könnt ihr das auch machen. Kommt vorbei, trefft hier Menschen, trefft auch mich. Und wenn ihr Lust habt, quatschen wir ein bisschen über Hannover, über eure Geschichte. Der Seetreff, den findet ihr ganz einfach auf der Terrasse des Courtyard Hotels mit dem besten Blick über den Maschsee, oder?
2: Absolut.
1: Herr Schmaus, es
2: besser
1: könnte,
2: geht es nicht.
1: Könnte schlechter laufen.
2: Schäfchenwolken, blauer Himmel.
1: Genau. So, also, kommt gerne vorbei und wir sprechen gleich weiter.
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1: Ich bin Babette Büchner. Nach dem Ansturm zehntausender Migranten auf die spanische Exklave Ceuta herrscht Unruhe in der EU. Nun sollen die Innenminister der Mitgliedstaaten am Dienstag die Lage erörtern. Das teilte der irische Regierungschef Martin auf Facebook mit. Sein Land hat gerade den EU-Ratsvorsitz inne. Nach Angaben der spanischen Regierung sind inzwischen fast alle der rund 50.000 Migranten nach Marokko zurückgekehrt. 67 Menschen waren bei dem Versuch, Ceuta zu erreichen, ums Leben gekommen. Eine Woche nach dem Terroranschlag am Rande der Christopher Street der Feiern in Berlin sind heute rund 300.000 Menschen zur CSD-Demonstration in Hamburg gekommen. Eine Parade von 60 Lastwagen fuhr durch die Innenstadt.
2: Auch eine größere Gruppe aus Berlin fuhr mit einem eigenen Truck bei der Parade mit. Auf den regenbogenfarbenen Schildern, die die Feiernden hochhielten, stand groß geschrieben: Keine Angst. Die Polizei hatte nach dem Berliner Anschlag das Sicherheitskonzept nochmal überarbeitet und war mit viel mehr Kräften im Einsatz als im vergangenen Jahr. Eine aktuelle Civi-Studie zeigt, fast 40% der Menschen in Deutschland fühlen sich seit dem Anschlag in Berlin weniger sicher. Davon war in Hamburg nichts zu spüren. Die besonders vielen Teilnehmenden und Zuschauer zeigten vielmehr: Jetzt erst recht. Wir lassen uns nicht einschüchtern. Ursula Winkler, Nachrichtenredaktion.
1: Bei starkem Wind breiten sich in Griechenland aktuell mehrere große Wald- und Buschbrände aus. Die größten Fronten liegen rund 60 Kilometer westlich von Athen entfernt.
3: Von Athen aus sind die Rauchwolken deutlich zu sehen. Und auch wenn die Hauptstadt bislang nicht akut gefährdet ist, ist das ein sehr unangenehmes Gefühl. Die beiden Brände hier, die sind gewaltig, jeweils gut 8x8 Kilometer groß. Das heißt, mit dem Auto bräuchte man je nach Tempo gut 10 Minuten, um an solch einer Feuerfront vorbeizufahren. Schuld sind die starken Meltemi-Winde aus Norden. Sie treiben die Flammen voran und sie machen den Feuerwehrleuten das Leben wortwörtlich zur Hölle. Aus Athen, Alexia Angelopoulou.
1: Und zum Fußball. Nach dem krachenden Scheitern der milliardenschweren Investorenpläne von Gianni Infantino stürzen sich die Kritiker auf den angezählten FIFA-Boss. Die FIFA-Führung habe mit dem Deal das Vertrauen der UEFA, aber auch vieler anderer Mitglieder der Fußballfamilie verloren, hieß es vom Europäischen Spitzenverband. DFB-Präsident Bernd Neuendorf warf Infantino unverantwortliches Handeln vor.
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5: Hi, ich bin Denise und bin auf dem Maschseefest für euch im Studio beim Seetreff. Das ist auf der Terrasse vom Courtyard und in der nächsten Stunde habe ich was Schönes für euch vorbereitet. Es geht nochmal um das Entenrennen, was hier heute stattgefunden hat. Wer hat da eigentlich genau gewonnen? Und es geht um eine Geschichte, ja eigentlich um eine Liebesgeschichte. Eine Liebesgeschichte zu Hannover und zu einer Frau, die eigentlich aus Saigon kommt. Und ach, ihr hört einfach rein. Oh, ihr merkt, es staubt hier total. Hier sind wahnsinnig viele Leute unterwegs und ich hoffe, euch auch zu treffen. Ich freue mich wirklich sehr. Ich bin Denise und in der nächsten Stunde geht's hier weiter vom Maschseefest.
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1: Der Geschäftsführer des NKR, Stefan Schmaus, ist noch bei mir hier im kleinen Studio auf der Terrasse des Courtyard Hotels. Ich muss sagen, Sie sehen nicht aus, als hätten Sie schon so einen Renntag hinter sich. Sie sehen noch total wie aus Mai gepellt aus. War es nicht anstrengend?
2: Doch, war es. Aber das liegt an der Top-Vorbereitung, die unser Team geleistet hat. Wir haben uns auf diesen Tag über Monate hinweg vorbereitet. Und da muss ich auch meinem Team wirklich großen Dank aussprechen. Ohne das wäre das nicht möglich. Aber vor allem ist die Unterstützung unserer Partner wichtig.
1: Ja.
2: Die 100 Big Ducks werden gesponsert von Unternehmen, die also wirklich diese Patenschaft für die Enten übernehmen und dann durchs Rennen oder durchs Ziel gehen. Und ich sage nochmal, das kann ich nicht oft genug betonen, alles für den guten Zweck. Und hier möchte ich auch nochmal ganz bewusst den Aufruf starten, dass jeder und jede sich bei uns melden kann, über die Internetpräsenz auch sein Typisierungsset anzufordern und auf dem Weg sich in die ins Register aufnehmen zu lassen für die Stammzellspende, für eine potenzielle Lebensrettung.
1: Und es ist vor allem, wir haben es eben gerade schon kurz gehabt, es ist eigentlich wie eine Blutentnahme in den meisten Fällen. Und 5-6%, glaube ich, haben Sie gesagt, ist die Entnahme aus dem Beckenkamm. Ja, das ist ein kleiner Eingriff, aber ein Eingriff, mit dem man eben wirklich Leben rettet. Guck mal, da kriege ich richtig Gänsehaut, obwohl es hier ein Sommerabend ist. Man kann wirklich Leben retten. Ich kann nicht verstehen, warum es nicht jeder macht, ehrlich gesagt. Können Sie Zweifel trotzdem dennoch nachvollziehen?
2: Was wir feststellen, gute Frage, was wir feststellen ist, dass es eine Menge Aufklärungsbedarf gibt. Manchen oder vielen Menschen ist das Thema gar nicht bewusst. Blutspende ist sehr geläufig. Stammzellspende ist relativ abstrakt, wobei der Effekt eben noch genauso groß sein kann, eben wie gesagt, ein Leben zu retten. Die Erfolgsquote bei einer Stammzellspende liegt bei 80%.
1: Wow, super.
2: Das heißt also, 80% der Menschen, die in den Genuss einer Stammzellspende kommen, bleiben am Leben und fühlen sich praktisch, ich sage jetzt mal bewusst, wie neugeboren. Das ist also nicht übertrieben. Es ist das zweite Leben, was wir schenken.
1: Mhm.
2: Dementsprechend kommunizieren wir auch auf unserer Homepage ein Erklärvideo, wo auch klar wird, dass die Menschen, die in den Genuss einer Stammzellspende kamen, einen zweiten Geburtstag feiern.
1: Ja. Es ist wirklich ein Wahnsinnsthema, ein wahnsinniger Effekt, den man eben erzielt, wenn man Spender wird, wenn man sich typisieren lässt. Wir haben schon gehört, das ist alles überhaupt nicht wild. Und dieses Entenrennen, was hier heute stattgefunden hat, Sie haben schon gesagt, soll ja wirklich Aufmerksamkeit für dieses Thema schaffen. Auch für die Einfachheit, wie einfach man wirklich im besten Fall ein Leben retten kann. Kommen wir schnell zu den Gewinnern. Platz 1, Sie haben schon die großen Enten, die 100 großen Unternehmensenten angesprochen. Platz 1 ist?
2: Platz 1 ist das Polizeipräsidium, Polizeidirektion Hannover.
1: Oh, sehr schön.
2: Platz 2, und ich sage nochmal, die Menschen scheinen ein Faible zu haben für Kriminalität, ist das Landeskriminalamt Niedersachsen.
1: Ja, sehen Sie.
2: Und Platz 3 sind die Klinik-Clowns.
1: Sehr schön. Oh, ich finde es ganz, ganz toll.
2: Und auch wir waren also wirklich begeistert, möchte ich noch dazu ergänzen, von der Kreativität, jedes Jahr aufs Neue, wie viel Mühe sich die Menschen geben und die Unternehmen, 100 dieser Enten wirklich zu gestalten. Das ist Wahnsinn.
1: Und jeder Mensch, der hier noch lang geht, kann sich ja auch Enten kaufen oder auch im Vorfeld für 5 Euro und kann eben seine eigene kleine Ente auch noch ins Rennen schicken, tolle Preise gewinnen. Aber der eigentliche Gewinn ist wirklich die Aufmerksamkeit, die es dadurch jedes Jahr wieder gibt. Seit 30 Jahren gibt es das NKR, seit 15 Jahren hier auf dem Maschseefest das Entenrennen. Und wir freuen uns auf nächstes Jahr, denn nach dem Entenrennen ist vor dem Entenrennen.
2: So sehen wir das auch.
1: Stefan Schmaus, herzlichen Dank. Feiern Sie heute noch ein bisschen hier?
2: Ja, selbstverständlich.
1: Na, so
2: wir lassen
1: das
2: noch ausklingen. Das Wetter, habe ich eben gesagt, ist perfekt.
1: Großartig.
2: Die Stimmung ist toll. Wir partizipieren natürlich auch von 96, das ist klar. Die haben heute Saisonstart. Da bin ich auch sehr froh drüber, dass das zusammenfällt und uns natürlich auch geholfen hat, hier Aufmerksamkeit zu kriegen auf das Thema.
1: Was gibt's bei Ihnen, Bratwurst oder Crepe?
2: Crepe.
1: Ich dachte beides. Das gönne ich mir heute nämlich. Schön, dass Sie da waren und für euch ein bisschen Musik. Weiter geht's gleich in der Sendung. Heute noch bis 22 Uhr.
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1: Ich freue mich so sehr, euch Hannoveraner und eure Geschichten hier auf dem Maschseefest kennenzulernen. Das geht ganz einfach. Ihr besucht mich im Seetreff. Das ist auf der Terrasse des Courtyard Hotels. Da haben wir hier von Radio Hannover unser kleines Studio aufgebaut. Und jetzt habe ich den Jochen hier bei mir. Hallo Jochen.
2: Hallo Denise.
1: Du und das Maschseefest. Wie passt das zusammen? Kommst du ursprünglich aus Hannover?
2: Das passt wunderbar zusammen. Ich komme aus Hannover. Ich bin hier geboren, bin hier zur Schule gegangen, habe hier studiert. Und bin dann
1: gedacht, schön hier, aber jetzt muss ich erstmal weg.
2: Genau, so schön wie es auch ist. Ich musste mal weg.
1: Ja.
2: Und bin dann für fast 4 Jahre nach Vietnam gegangen.
1: Ach, nach Vietnam? Wie schön. Was hast du da wahrscheinlich auch gearbeitet, ne?
2: Ich habe dort als Deutschlehrer gearbeitet an der Uni in Saigon. Mhm. Habe dort meine Frau kennengelernt.
1: Nein.
2: Und ganz viele andere tolle Menschen auch.
1: Sag mal, hast du irgendwas von der hannoverschen Kultur oder auch das Maschseefest? Hast du den Leuten in Vietnam das damals auch mal beigebracht oder hast du die mal mit hergenommen, denen das mal gezeigt?
2: Ich habe in der Tat in meinem Unterricht, in meinem Deutschunterricht in Saigon Hannoveraner Kultur meinen vietnamesischen Schülern beigebracht, zum Beispiel Lütje-Lage trinken.
1: Wie schön!
2: Ja, das kam auch gut an. Vietnamesen trinken ja gerne auch ein bisschen Alkohol, auch gerne Bier.
1: Ja.
2: Und dann in Verbindung mit Korn sowieso. Also das hab ich auch praktisch dann vorgemacht.
1: Also irgendwo in Saigon wird jetzt immer noch Lütje-Lage getrunken, ja?
2: Es gibt in der Tat ein paar Leute, die das immer noch kennen.
1: Ah, wunderbar. Sehr schön. Hast du noch Kontakt zu den Leuten?
2: Ich habe nach wie vor sehr guten Kontakt nach Vietnam, habe dort immer noch viele Freundschaften und Fahrer auch regelmäßig so alle 2, 2,5, 3 Jahre hin.
1: Okay, dann bist du nach 4 Jahren zurückgekommen nach Hannover mit deiner jetzigen Frau dann,
2: genau,
1: oder?
2: Genau, richtig. Ja. Meine jetzige Frau hat dann Deutsch gelernt. Wir haben dann 6 Jahre in Hannover gelebt. Mhm. Ich habe dann weiter als Lehrer hier gearbeitet bei der Dr. Buhmann-Schule, auch eine Hannoveraner Traditionsschule.
1: Genau, ja.
2: Und das war auch wunderbar. So hat meine Frau natürlich erstmal alle meine Freunde kennengelernt, deutsche Kultur kennengelernt, Hannoveraner Kultur kennengelernt. Hat sich sehr, sehr wohl gefühlt und sie ist nach wie vor ein Riesenfan von Hannover.
1: Ja, und sie hat ihre Heimat, also Saigon, wer dort irgendwie lebt, aufgewachsen ist, der tauscht dann mit Hannover. Aber du hast es gerade schon gesagt, also das hat gut funktioniert, oder?
2: Genau, hat super funktioniert.
1: Wo ist deine Frau jetzt? Sie ist auf jeden Fall nicht mit dir hier auf dem Maschseefest.
2: Sie ist leider nicht hier, sie wäre gerne da, aber sie ist jetzt in Portugal, wo wir mittlerweile jetzt seit fast 6 Jahren leben. Wir haben noch mal einen Standortwechsel betrieben und ich habe auch noch mal meinen Beruf geändert. Ich bin jetzt Gastronom mittlerweile. Wir haben, meine Frau und ich, ein vietnamesisches Restaurant in Porto, das auch wirklich super läuft mit tollen Gästen. Und das macht uns sehr viel Spaß, ja?
1: Das ist ja irre. Also du hast Hannover wieder mal eingetauscht gegen die weite Ferne. Aber wie man sieht, das Maschseefest treibt dich wieder hier nach Hannover, in deine Heimat.
2: Absolut. Ich habe den richtigen Zeitpunkt gefunden. Wetter ist super, Menschen sind super. Und vielleicht ziehen wir auch wieder nach Hannover zurück eines Tages, wer weiß.
1: Jochen, also es ist eine so schöne Geschichte. Grüß bitte Porto von mir. Grüß deine liebe Frau unbekannterweise. Und trag ganz viel hannoversche Tradition nach Portugal weiterhin, ja?
2: Mach ich, Denise. Vielen, vielen Dank.
1: Alles
2: Dankeschön.
1: Klar. Und euch noch, bleibt einfach bei mir, gedanklich und auch in dieser Sendung, denn ich lerne weiter tolle Leute aus Hannover kennen, wie den Jochen zum Beispiel. Vielleicht auch euch. Kommt vorbei. Seetreff, Radio Hannover am Courtyard Hotel.
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1: Ich bin Babette Büchner. Nach dem Ansturm zehntausender Migranten auf die spanische Exklave Ceuta herrscht Unruhe in der EU. In einem Brief, den auch Bundeskanzler Friedrich Merz unterzeichnet hat, werfen 22 Mitgliedstaaten Madrid indirekt vor, mit jüngsten Entscheidungen Menschen Anreize gegeben zu haben, den Weg in die EU zu wagen.
2: Zigtausende Menschen strömten in nur wenigen Tagen aus Marokko in die spanische Exklave. Dutzende Migranten ertranken dabei im Meer. Die EU-Staats- und Regierungschefs deuten an, dass eine Maßnahme der spanischen Regierung einen Anreiz für den Ansturm geschaffen haben könnte. Madrid hatte im Kampf gegen den Arbeitskräftemangel die Legalisierung von rund 500.000 irregulären Migranten eingeleitet. Profitieren sollten davon eigentlich aber Asylbewerber, die ihren Antrag längst gestellt haben, keine Neuankömmlinge. Ursula Winkler, Nachrichtenredaktion.
1: Rund 300.000 Menschen haben sich heute an der Demonstration zum Christopher Street Day in Hamburg beteiligt. Eine Parade von 60 Lastwagen fuhr durch die Innenstadt. Nach dem Terroranschlag am Rande der CSD-Feiern in Berlin am vergangenen Wochenende hatte die Polizei dabei ihre Sicherheitsvorkehrungen verschärft. Die Deutsche Bahn bleibt weiter hinter ihren eigenen Zielen zurück. Nur rund 60% der Fernzüge waren im ersten Halbjahr pünktlich unterwegs. Bahnchefin Evelyn Paller sagte der Welt am Sonntag trotzdem, die Bahn werde oft schlechter gemacht, als sie tatsächlich sei.
3: Wer regelmäßig mit dem ICE oder IC unterwegs ist, kennt das. Auf dem Bahnsteig werden aus ein paar Minuten schnell mal eine halbe Stunde oder deutlich mehr. Paller sieht die Schuld dafür auch bei früheren Führungskräften. Es habe an einer echten Leistungskultur gefehlt, sagt sie. Das will sie jetzt ändern. Verantwortung soll wieder klar verteilt werden, Entscheidungen schneller fallen und die Bahn insgesamt zuverlässiger werden. Trotz der vielen Probleme gibt Paller dem Konzern noch die Schulnote 3. Zoe Tassovali, Nachrichtenredaktion.
1: Als erster Mensch hatte er alle 8000er innerhalb einer Saison bestiegen. Jetzt ist der nepalesischstämmige Extremsportler Nirmal Purja nach Angaben seiner Firma tot. Alle Mitglieder seiner Gruppe starben demnach nach einem schweren Lawinenunglück am Donnerstag am Broad Peak, einem über 8000 Meter hohen Berg in Pakistan.
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5: Hi, ich bin Denise und bin auf dem Maschseefest für euch im Studio beim Seetreff. Das ist auf der Terrasse vom Courtyard und in der nächsten Stunde habe ich was Schönes für euch vorbereitet. Es geht nochmal um das Entenrennen, was hier heute stattgefunden hat. Wer hat da eigentlich genau gewonnen? Und es geht um eine Geschichte, ja eigentlich um eine Liebesgeschichte. Eine Liebesgeschichte zu Hannover und zu einer Frau, die eigentlich aus Saigon kommt. Und ach, ihr hört einfach rein. Oh, ihr merkt, es staubt hier total. Hier sind wahnsinnig viele Leute unterwegs und ich hoffe, euch auch zu treffen. Ich freue mich wirklich sehr. Ich bin Denise und in der nächsten Stunde geht's hier weiter vom Maschseefest.
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1: Was für ein schöner Sommerabend hier heute am wunderbaren Maschsee auf der Seeterrasse des Courtyard Hotels hier am Seetreff. Und bei mir ist ein Radio Hannover Hörer und der sich gedacht hat, da gehe ich einfach mal vorbei, erzähle meine Geschichte. Hallo Bernhard.
2: Ja, hallo Denise.
1: Schön, dass du da bist. Du bist waschechter Hannoveraner?
2: So ist es. Geboren, aufgewachsen, Schule, alles dabei gewesen.
1: Und lebst jetzt seit wie vielen Jahren hier?
2: Viel zu lange. Ich überlege kurz. Oh Gott, 52.
1: Ah, okay, du sprichst also doch über dein Alter. Ich dachte jetzt, du bist auch so einer, ja.
2: Nein. Also, wir sind ja Hannoveraner, da kann man offen und ehrlich sein.
1: Findest du auch,
2: natürlich.
1: Ne? Genau. So, Maschseefest. Also, wenn du hier so stehst, wir gucken ja wirklich über diesen gesamten Maschsee rüber zum Rudolf-von-Bennigsen-Ufer. Den Fairmaster sieht man von hier ganz toll. Was ist deine Lieblingsstelle hier auf dem Maschseefest?
2: Also meine Lieblingsstelle war zumindest früher mal das Ruderhaus. Ich bin mit meiner Schule damals beim Schulsport hier schon gewesen.
1: Ja.
2: Da konnten wir schön unsere Aktivität auf dem Maschsee entfalten und in den Maschsee auch fallen, teilweise auch gezwungenermaßen.
1: Welche Schule war denn das, die hier rudern gegangen ist?
2: Im Zooviertel, damals das Kaiser-Wilhelms-Gymnasium.
1: Ja.
2: Heute heißt es ja ein bisschen anders.
1: Mhm.
2: Ja, und da haben wir im Maschsee unseren Spaß gehabt.
1: Okay, also früher schon mit dem Maschsee verbunden gewesen. Wie sieht's aus mit dem Maschseefest? Was würdest du sagen, seit wann gehst du aufs Maschseefest? Warst du mit deinen Eltern früher schon mal hier oder ist das mehr so eine Party-Location für dich gewesen?
2: Also mit meinen Eltern auf gar keinen Fall. Ich glaube, damals gab es das noch gar nicht. Die
1: okay.
2: sind ja dann irgendwann weggezogen.
1: Ja.
2: Aber natürlich mit Freunden zu Studienzeiten damals. Ich habe ja nicht nur Schulzeit hier verbracht, auch Studium.
1: Mhm.
2: Mich hat es ja nie von Hannover weggebracht.
1: Ja.
2: Ja, und das Maschseefest hat sich natürlich super entwickelt und wenn das Wetter mitspielt, ist es eine ganz tolle Location, wo man abends hingeht.
1: Wo gehst du denn dann genau hin? Bist du mehr so derjenige, der sich ans Ufer setzt und einen Drink nimmt oder gehst du tanzen?
2: Das kommt ja darauf an, wer dabei ist,
1: okay.
2: Aber meistens geht man eigentlich heutzutage locker spazieren.
1: In deinem Alter, meinst du?
2: Naja, ich sag mal eher mit der Familie. Da
1: ja.
2: ist man nicht mehr so der Partygänger, der ein bisschen die Puppen macht, sondern man geht locker mal tagsüber mit den Kindern hier um den Maschsee und das ist ja auch schön.
1: Man kommt zur Ruhe, meinst du? Jetzt so mit 52, wie du gesagt hast, wird man ein bisschen ruhiger.
2: Das tun wir ja alle irgendwo, oder Denise?
1: So alt bin ich ja noch lange nicht. Also, wir sprechen gleich noch weiter, denn ich glaube, es gab einen legendären Junggesellenabschied. Ich glaube, es war deiner, Bernhard. Du wolltest noch ein bisschen darüber berichten. Wenn es Zeitzeugen gibt, meldet euch gerne hier beim Seetreff von Radio Hannover auf der Terrasse des Courtyard Hotels. Da stehe ich für euch noch bis zum Ende des Maschseefestes, jeden Abend bis 22 Uhr und freue mich auf euch und auf eure Geschichten. Jetzt hören wir ein bisschen Musik und dann geht's gleich weiter.
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1: So, Bernhard, also wir haben schon ganz brav gehört mit deiner Schule. Damals noch KWG. Warst du hier immer rudern auf dem Maschsee? Du bist total Hannover verbunden, nach wie vor hast hier immer gewohnt. Und irgendwann wurde es wilder. Also es war kurz vor deiner Hochzeit, da gab es einen legendären Junggesellenabschied, den du hier am Maschseefest verbracht hast, ne?
2: Ja, gezwungenermaßen war das der Endpunkt. Also es fing mal irgendwo anders an. Ja. Ich war ja nur das beiläufige Opfer und wurde ja missbraucht von meinen Freunden.
1: Bevor du jetzt weiterredest, denk bitte dran, es hören vielleicht noch junge Erwachsene zu. Also mach's hauptsächlich so, dass...
2: Ist alles jugendfrei geblieben.
1: Gut, okay. Erzähl weiter. Dann.
2: Naja, und dann irgendwann war es natürlich dann später und das war zur Maschsee-Festzeit und dann landete man dann natürlich auch hier drüben noch, hier gegenüber, weiß ich noch, war eine Location mit Tanzdarbietungen. Mhm. Mir wurde erzählt, das war sehr lustig.
1: Okay. Dir wurde erzählt, das war sehr lustig. Hattest du einen Bauchladen um? Musstest du blöde Dinge verkaufen? Wie sahst du aus?
2: Ich sah sensationell gut aus, aber das lag vor allem an meinem Outfit. Ich hatte einen rosa Morph-Suit bekommen mit einem Besteck von 2 Bechern obendrauf, um dann köstliche Gerstensäfte zu konsumieren. Aber der Morph-Suit alleine war natürlich legendär. Den habe ich heute noch aufgehoben.
1: Also so ein Teil, was sich wirklich an jede Körperstelle dran schmiegt.
2: Man sah jede Bewegung und jedes Körperteil in seiner Pracht.
1: Darf ich mal vorsichtig fragen, wie lange ist dieser Junggesellenabschied her? Dass ich es mir so vorstellen kann, wie so ein Morph-Suit.
2: Ich überlege gerade, also der war vor um die 15, 16 Jahren jetzt.
1: Ja. Hält die Ehe noch?
2: Der Morph-Suit hält und die Ehe auch.
1: Sehr schön, also hat es sich doch gelöst. Also okay, vor 15, 16 Jahren, ja Wahnsinn. Also das ist schon mutig, oder? Gewesen, obwohl du weißt nicht mehr so viel davon.
2: Also erstmal muss man ja machen, die Freunde machen mit einem, was sie wollen und das ist auch okay gewesen. Das war ja alles im Rahmen. Es war natürlich legendär, die Fotos, damals noch auf einer Bühne mit Mark Terenzi am Wasserturm damals. Ja. Gab es auch schöne Erinnerungen und am Ende, wie gesagt, auf dem Maschseefest in dem Bereich, wo man dann noch sich nicht mehr erinnern muss, wenn man nicht mehr kann und nicht mehr braucht. Aber es war sehr schön.
1: Okay, Bernhard, kurze Schnellfragerunde. Was ist für dich besser? Bier oder Wein?
2: Bier.
1: Cocktail oder Aperol?
2: Was war das Erste?
1: Cocktails oder Aperol?
2: Ja, meine Cocktails.
1: Deine? Okay, ich dachte eigentlich hier auf dem Maschseefest.
2: Dann nehme ich Cocktails.
1: Okay, wunderbar. Bratwurst oder Crepe?
2: Bratwurst.
1: Und dann sag mir bitte noch deinen Lieblingsstand, wo du essen kannst, hier auf dem Maschseefest. Hast du sowas?
2: Also ohne jetzt Werbung zu machen, da ist bestimmt ein sehr leckerer Grieche am Nordufer, den kann ich empfehlen.
1: Ah, okay, wunderbar. Und ihr, kommt gerne vorbei, erzählt mir eure Geschichten. Seid ihr aus Hannover, seid ihr zugezogen? Egal, erzählt sie mir hier beim Seetreff auf der Terrasse des Courtyard Hotels in meinem Studio von Radio Hannover. Ich bin Denise und ich freue mich auf euch. Morgen wieder ab 19 Uhr.
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1: Ich bin Uli Reitinger. Nach dem Ansturm zehntausender Migranten auf die spanische Exklave Ceuta herrscht Unruhe in der EU. Die Innenminister der Mitgliedstaaten wollen am Dienstag die Lage erörtern. 50.000 bis 60.000 Menschen hatten es innerhalb kurzer Zeit von Marokko aus nach Ceuta geschafft. Mindestens 67 Menschen kamen bei dem Versuch ums Leben. Nach Angaben der spanischen Regierung sind inzwischen fast alle Migranten nach Marokko zurückgekehrt. Mehrere Waldbrände halten Griechenland in Atem. Immer wieder lodern neue Brände auf. Auch in Spanien kommen die Einsatzkräfte nicht zur Ruhe. Sie bekommen nun Unterstützung von Feuerwehrleuten aus Nordrhein-Westfalen. In der nordwestlichen Provinz Zamora kämpfen nun auch Kräfte aus Bonn, Düsseldorf, Leverkusen, Königswinter und Ratingen gegen die Flammen.
2: 56 Einsatzkräfte sind mit 21 Fahrzeugen in den Süden gefahren. Die spanischen Behörden hatten das sogenannte Waldbrandmodul im Rahmen des EU-Katastrophenschutzverfahrens angefordert. Kaum angekommen, wollte das NRW-Team ausrücken, um erstmal den Boden und die Bäume auf Glutnester zu kontrollieren. Immer wieder fache der Wind die Flammen neu an, hieß es. Mit dem gleichen Problem kämpfen die Einsatzkräfte in den griechischen Waldbrandgebieten. Sie kommen nur schwer gegen die Feuer an, können wegen der starken Winde auch kaum aus der Luft löschen. Ursula Winkler, Nachrichtenredaktion.
1: Eine Woche nach dem Terroranschlag am Rande des Christopher Street Days in Berlin haben in Hamburg Zehntausende für sexuelle und geschlechtliche Vielfalt demonstriert und die queere Community gefeiert. Eine Parade von 60 Lastwagen zog durch die Innenstadt. Rund 300.000 Menschen waren nach Angaben von Polizei und Veranstaltern auf den Straßen.
3: Mit Happy Pride Rufen verabschieden sich die Teilnehmer der großen Demonstration zum Christopher Street Day. Laute Musik dröhnt aus den Lautsprechern und von den Lastwagen, die als fahrende Bühnen gedient haben. Es ist eine Art Karneval, der hier an der Binnenalster zu Ende geht. Von Trauer über die Opfer in Berlin ist wenig zu spüren, eher Trotz. Nach dem Motto, nun erst recht. Aus Hamburg, Bernhard Sprengel.
1: Unionsfraktionschef Thorsten Frey hat die vorgeschlagene Abschaffung der abschlagsfreien Frührente nach 45 Beitragsjahren gegen Kritik aus der eigenen Partei verteidigt. Der Vorschlag der Rentenkommission zur sogenannten Rente mit 63 sei vollkommen richtig, gerecht und ein wirklich kluger Vorschlag, sagte er der Bild-Zeitung. Zuvor hatten sich die drei ostdeutschen CDU-Ministerpräsidenten offen gegen die Empfehlung der Kommission gestellt.
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1: Ich bin Uli Reitinger. Nach dem Migrantenansturm auf die spanische Exklave Ceuta zeigen sich viele EU-Länder besorgt. Spanien gerät in die Kritik. Zu Unrecht, meint SPD-Chef Lars Klingbeil. Es gelte, mit Spanien zu agieren und nicht über Spanien zu sprechen. Das Land habe entschlossen gehandelt. Bei starkem Wind breiten sich in Griechenland aktuell mehrere große Wald- und Buschbrände aus. Besonders die Ortschaft Porto Germeno, rund 60 Kilometer westlich von Athen, ist betroffen. In dem Küstenort sollen bis zu 100 Häuser verbrannt sein, berichten örtliche Medien.
2: Das größte Unglück ist, dass die Hubschrauber und Löschflugzeuge am Boden bleiben müssen. Der Wind ist einfach zu stark. Stattdessen kämpfen hunderte Feuerwehrleute am Boden und versuchen dort, die Flammen einzudämmen. Auf einer Fläche, die immer noch gut 6x6 Kilometer groß ist, also so ungefähr so groß wie 5000 Fußballplätze. Etliche Ortschaften, darunter auch Porto Germeno, sind längst evakuiert. Fernsehbilder zeigen die Verwüstung in dem kleinen Küstenort. Viele Häuser sind dort ausgebrannt, von manchen stehen nur noch die Grundmauern. Aus Athen, Alexia Angelopoulou.
1: Eine Woche nach dem Terroranschlag am Rande des Christopher Street Days in Berlin haben in Hamburg Hunderttausende für sexuelle und geschlechtliche Vielfalt demonstriert. Eine Parade von 60 Lastwagen zog als fahrende Bühnen durch die Innenstadt. Rund 300.000 Menschen waren auf den Straßen.
3: Auch eine größere Gruppe aus Berlin fuhr mit einem eigenen Truck bei der Parade mit. Auf den regenbogenfarbenen Schildern, die die Feiernden hochhielten, stand groß geschrieben: Keine Angst. Die Polizei hatte nach dem Berliner Anschlag das Sicherheitskonzept nochmal überarbeitet und war mit viel mehr Kräften im Einsatz als im vergangenen Jahr. Eine aktuelle CIVI-Studie zeigt, fast 40% der Menschen in Deutschland fühlen sich seit dem Anschlag in Berlin weniger sicher. Davon war in Hamburg nichts zu spüren. Die besonders vielen Teilnehmenden und Zuschauer zeigten vielmehr: Jetzt erst recht. Wir lassen uns nicht einschüchtern. Ursula Winkler, Nachrichtenredaktion.
1: Die Europäische Fußballunion UEFA hat den Weltverband FIFA auch nach der Aufgabe von dessen Investorenplänen hart attackiert. Die derzeitige FIFA-Führung habe nicht nur das Vertrauen der UEFA verloren, sondern auch das vieler anderer Mitglieder der Fußballfamilie, teilte die UEFA mit. Dass die FIFA um Präsident Infantino zuvor ihre Pläne verworfen hatte, die kommerziellen WM-Rechte an Investoren zu verkaufen, begrüßte die UEFA. Sie hatte mit einem Boykott der WM gedroht, falls die Pläne weiterverfolgt würden.
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1: Ich bin Uli Reitinger. Nach dem Ansturm auf die spanische Exklave Ceuta fordert der CSU-Europapolitiker Manfred Weber mehr Befugnisse für die europäische Grenzschutzagentur Frontex. Das sagte er bei RTL Aktuell.
2: Wenn eine linke Regierung in Spanien nicht willens ist, die Außengrenze zu sichern, dann muss Frontex auch Kommandogewalt bekommen. Dann muss auch Europa an diese Grenze gehen und für Ordnung sorgen. Und das heißt ehrlich gesagt ja nichts anderes als Recht durchsetzen.
1: Am Dienstag treffen sich die EU-Innenminister, um die politischen Konsequenzen aus den Vorkommnissen in Ceuta zu besprechen. Auch nach dem Umbau des Kabinetts erwartet ein Großteil der Menschen nicht besonders viel von der Bundesregierung. 65% rechnen nicht damit, dass Schwarz-Rot in diesem Jahr noch wichtige Reformen umsetzen wird. 25% trauen dies der Bundesregierung zu. Das hat eine repräsentative Umfrage des Meinungsforschungsinstituts INSA für die Bild am Sonntag ergeben. Bei der Frage, ob die Bundesregierung bis zum regulären Ende der Wahlperiode 2029 halten werde, sagten 57% Nein oder eher Nein. Eine Explosion in einem Moskauer Restaurant ist durch einen Sprengsatz verursacht worden. Davon sind die Ermittler überzeugt, berichtet die Staatsagentur TASS unter Berufung auf das Nationale Antiterrorkomitee. Durch die Explosion wurden 3 Menschen getötet und weitere 21 verletzt. Unklar ist, ob ein politisches Motiv hinter dem Anschlag steckt. Der Fußball-Weltverband FIFA will seine umstrittenen Investorenpläne aufgeben, aber die Kritik lässt nicht nach. Die derzeitige FIFA-Führung habe nicht nur das Vertrauen der UEFA verloren, sondern auch das vieler anderer Mitglieder der Fußballfamilie, heißt es von der Europäischen Fußballunion.
3: Die UEFA begrüßt zwar den Stopp der milliardenschweren Investorenpläne, aber attackiert weiter FIFA-Präsident Infantino. Von einem schäbigen und undurchsichtigen Deal ist die Rede. So könne es nicht weitergehen mit geheimen Vorhaben, die im Eilverfahren vorangetrieben würden. Auch DFB-Präsident Neuendorf forderte einen Wechsel hin zu einer Kultur, in der Entscheidungen wieder von den Mitgliedern in den Gremien diskutiert und getroffen werden. Infantino hatte praktisch im Alleingang geplant, private Investoren an der Vermarktung der Weltmeisterschaften zu beteiligen. Ursula Winkler, Sportredaktion.
1: Die Kontinentalverbände aus Nord- und Mittelamerika, aus Asien und aus Europa hatten die Investorenpläne scharf kritisiert. Die UEFA drohte sogar mit einem Boykott der Weltmeisterschaft.
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1: Ich bin Uli Reitinger. Der Ansturm von zehntausenden Migranten auf die spanische Exklave Ceuta hat eine Diskussion über die Grenzsicherung ausgelöst. So fordert CSU-Europapolitiker Manfred Weber mehr Befugnisse für die europäische Grenzschutzagentur Frontex. Wenn die linke Regierung in Spanien die Außengrenze nicht sichern wolle, müsse Frontex Kommandogewalt bekommen, sagte Weber bei RTL. Außenminister Wadefuhl hat die EU-Kommission in der Bild am Sonntag dazu aufgerufen, dem Schutz der Außengrenzen absolute Priorität einzuräumen. Die Lage in Ceuta habe die Anfälligkeit Europas gezeigt. Mehrere Waldbrände halten Griechenland in Atem. Immer wieder lodern neue Brände auf. Auch in Spanien kommen die Einsatzkräfte nicht zur Ruhe. Sie bekommen nun Unterstützung von Feuerwehrleuten aus Nordrhein-Westfalen.
2: 56 Einsatzkräfte sind mit 21 Fahrzeugen in den Süden gefahren. Die spanischen Behörden hatten das sogenannte Waldbrandmodul im Rahmen des EU-Katastrophenschutzverfahrens angefordert. Kaum angekommen, wollte das NRW-Team ausrücken, um erstmal den Boden und die Bäume auf Glutnester zu kontrollieren. Immer wieder fache der Wind die Flammen neu an, hieß es. Mit dem gleichen Problem kämpfen die Einsatzkräfte in den griechischen Waldbrandgebieten. Sie kommen nur schwer gegen die Feuer an, können wegen der starken Winde auch kaum aus der Luft löschen. Ursula Winkler, Nachrichtenredaktion.
1: Es blitzt wieder öfter. Im laufenden Jahr hat es in Deutschland bereits häufiger eingeschlagen als im gesamten Jahr 2025. Das geht aus Daten des österreichischen Blitzinformationsdienstes hervor. Bis Ende Juli zählte der Dienst fast 105.000 Einschläge. Im kompletten Jahr 2025 waren es noch unter 100.000.
3: Am häufigsten eingeschlagen hat es in Bayern über 24.000 Mal, was allerdings nicht ungewöhnlich ist, weil der Freistaat groß ist und nah an den Alpen liegt. Auffällig allerdings die Zahlen für Niedersachsen und Schleswig-Holstein. In beiden Ländern liegen die Blitzzahlen schon jetzt um mehrere Tausend über denen des Vorjahres. Und die Gewittersaison ist ja noch nicht vorbei. Gerade im August und teilweise auch im September kann da noch einiges kommen. Thomas Thonfeld, Nachrichtenredaktion.
1: Als erster Mensch hatte er alle 8000er innerhalb einer Saison bestiegen. Jetzt ist der nepalesischstämmige Extremsportler Nirmal Pooja nach Angaben seiner Firma tot. Der Alpine Club Pakistan sagt, alle Mitglieder seiner Gruppe starben nach einem schweren Lawinenunglück am Broad Peak. Das ist ein Berg mit rund 8050 Metern Höhe in Pakistan.
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